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1: Im Studio Jana Klonikowski. In Deutschland wird weiter viel geraucht und auch gewaped. Knapp ein Fünftel macht das, heißt es vom Statistischen Bundesamt. Am häufigsten greifen die 40- bis 44-Jährigen zur Kippe oder zur E-Zigarette. Aber auch bei Jugendlichen ist Rauchen wieder beliebter geworden. Dazu der Drogenbeauftragte der Bundesregierung, Hendrik Streeck.
2: Jugendliche werden durch poppige Aufmachung süßen Geschmack an einen hochgradig abhängig machenden Stoff herangeführt, dem Nikotin, und abhängig gemacht. Das sind Produkte, die im Übrigen zu 90% in China hergestellt werden. Solche aromatisierten Stoffe wie Strawberry Kiwi Vapes sind in China selber verboten, aber wir importieren sie.
1: Einheitliche Bildungsstandards, damit alle Kinder die gleichen Chancen haben. Dafür spricht sich eine große Mehrheit der Menschen in Deutschland aus. Das zeigt eine Umfrage des Deutschen Kinderhilfswerks. Viele fordern außerdem mehr Investitionen in Kitas und auch mehr Personal dafür. Auch Bundesbildungsministerin Prien hat sich zu dem Bericht geäußert. Sie findet,
3: dass die Investitionen in dieses umfassend verstandene Bildungssystem die Voraussetzung dafür sind, dass junge Menschen eine Chance haben, ein selbstbestimmtes Leben zu führen und auch an unserem politischen System teilzuhaben, gesellschaftliche Teilhabe überhaupt leben zu können. Ohne Bildung funktioniert das nicht.
1: Die Staatsanwaltschaft Potsdam ermittelt wegen häuslicher Gewalt gegen Schauspieler Christian Ulmen. In der Sache geht es um Vorwürfe seiner Ex-Frau Colleen Fernandes. Die 44-Jährige hatte ihm auch digitale Gewalt vorgeworfen. Das wird noch geprüft. Ulmen streitet die Vorwürfe ab. In deutschen Gärten gibt es immer weniger Spatzen. Bei der jährlichen Zählaktion des Naturschutzbundes wurden 9% weniger gezählt. Der NABU spricht von einem Alarmsignal. Hintergrund könnten Nahrungsmangel und der Verlust von Wohn- und Lebensraum sein. Kräuter Fürth hat den Klassenerhalt in Liga 2 klargemacht. Nach einer Niederlage im Hinspiel gewannen die Fürther das Relegationsrückspiel gegen Drittligist Rot-Weiß Essen mit 2:0. Essen hat zuletzt vor 19 Jahren in der zweiten Liga gespielt.
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1: Meist ist es gerade klar oder nur leicht wolkig. Südlich der Donau ziehen vereinzelt ein paar mehr Wolken durch. Die Temperaturen liegen aktuell zwischen 15 und 8 Grad. Im Laufe des Tages bleibt es dann in vielen Ecken freundlich und trocken. Und erst in Richtung Alpen können später auch mal Schauer und ein paar Gewitter auftauchen. Die Höchstwerte schaffen es auf 27 bis 33 Grad.

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3: Senken insgesamt die Hemmschwelle fürs Rauchen und den Konsum solcher Produkte.
4: Die Mehrheit der Deutschen findet, dass in puncto Bildungsgerechtigkeit noch viel zu tun ist. Das kam bei einer Umfrage des Deutschen Kinderhilfswerks raus. Vor allem Kinder aus sozial benachteiligten Familien haben oft das Nachsehen. Deshalb braucht es einheitliche Bildungsstandards und mehr Investitionen in Kitas und Schulen, so die Forderungen des Kinderhilfswerks. Und Bundesbildungsministerin Prien sagt, mehr Geld für das Bildungssystem sei kein nice to have, sondern eine Art Schicksalsfrage. Die neuesten russischen Drohungen im Ukraine-Krieg werden international scharf verurteilt. In einer gemeinsamen Erklärung bezeichneten fast 50 Länder die Einschüchterungsversuche als inakzeptabel. Deutschland hat außerdem den russischen Botschafter einbestellt und die EU ebenfalls den Geschäftsträger der russischen Botschaft. Russland hatte Ausländer und Diplomaten aufgefordert, Kiew wegen bevorstehender Angriffe zu verlassen. Erst am Pfingstwochenende hatte es massive russische Luftangriffe auf die ukrainische Hauptstadt gegeben. Greuther Fürth hat sich den letzten Platz in der zweiten Fußball-Bundesliga gesichert. Im Relegationsrückspiel setzten sich die Fürther mit 2:0 gegen Drittligist Rot-Weiß Essen durch und machten so die Niederlage aus dem Hinspiel wett. Essen muss damit weiter auf die Rückkehr in die zweite Liga warten.
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4: Meist ist es gerade klar oder nur leicht wolkig. Südlich der Donau ziehen vereinzelt ein paar mehr Wolken durch. Die Temperaturen liegen aktuell zwischen 15 und 8 Grad. Im Laufe des Tages bleibt es dann in vielen Ecken freundlich und trocken und erst in Richtung Alpen können später auch mal Schauer und ein paar Gewitter auftauchen. Die Höchstwerte schaffen es auf 27 bis 33 Grad.

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1: Im Studio Jana Klonikowski. Schönen guten Morgen. Der DGB kritisiert eine mögliche Anhebung der Pflegeversicherungsbeiträge für Kinderlose. Menschen ohne Kinder zu bestrafen, löst keine strukturellen Probleme, sagte Vorstandsmitglied Piel dem Redaktionsnetzwerk Deutschland. Gesundheitsministerin Wagen prüft eine solche Anhebung offenbar. In der Diskussion um die Finanzierung der Pflege- und Krankenversicherung fordert jetzt auch der Sozialverband Deutschland, Beamte in die gesetzliche Krankenversicherung aufzunehmen. Bisher sind die allermeisten privat versichert. Die Mehrheit der Deutschen findet, dass in puncto Bildungsgerechtigkeit noch viel zu tun ist. Das kam bei einer Umfrage des Deutschen Kinderhilfswerks raus. Vor allem Kinder aus sozial benachteiligten Familien haben oft das Nachsehen. Deshalb braucht es einheitliche Bildungsstandards und mehr Investitionen in Kitas und Schulen, so die Forderungen des Kinderhilfswerks. Und Bundesbildungsministerin Prien sagt, mehr Geld für das Bildungssystem sei kein nice to have, sondern eine Art Schicksalsfrage. In Deutschland wird weiter viel geraucht und auch gewaped. Knapp ein Fünftel macht das, heißt es vom Statistischen Bundesamt. Am häufigsten greifen die 40- bis 44-Jährigen zur Kippe oder zur E-Zigarette. Aber auch bei Jugendlichen ist Rauchen wieder beliebter geworden. Dazu der Drogenbeauftragte der Bundesregierung, Hendrik Streeck.
2: Jugendliche werden durch poppige Aufmachung süßen Geschmack an einen hochgradig abhängig machenden Stoff herangeführt, dem Nikotin, und abhängig gemacht. Das sind Produkte, die im Übrigen zu 90% in China hergestellt werden. Solche aromatisierten Stoffe wie Strawberry Kiwi Vapes sind in China selber verboten, aber wir importieren sie.
1: Die Staatsanwaltschaft Potsdam ermittelt wegen häuslicher Gewalt gegen Schauspieler Christian Ulmen. In der Sache geht es um Vorwürfe seiner Ex-Frau Colleen Fernandes. Die 44-Jährige hatte ihm auch digitale Gewalt vorgeworfen. Das wird noch geprüft. Ulmen streitet die Vorwürfe ab. Greuther Fürth hat den Klassenerhalt in Liga 2 klargemacht. Nach einer Niederlage im Hinspiel gewannen die Fürther das Relegationsrückspiel gegen Drittligist Rot-Weiß Essen mit 2:0. Essen hat zuletzt vor 19 Jahren in der zweiten Liga gespielt.
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1: Meist ist es gerade klar oder nur leicht wolkig. Südlich der Donau ziehen vereinzelt ein paar mehr Wolken durch. Die Temperaturen liegen aktuell zwischen 15 und 8 Grad. Im Laufe des Tages bleibt es dann in vielen Ecken freundlich und trocken. Und erst in Richtung Alpen können später auch mal Schauer und ein paar Gewitter auftauchen. Die Höchstwerte schaffen es auf 27 bis 33 Grad.

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4: Im Studio Jana Klonikowski. Schönen guten Morgen. Der DGB kritisiert eine mögliche Anhebung der Pflegeversicherungsbeiträge für Kinderlose. Menschen ohne Kinder zu bestrafen, löst keine strukturellen Probleme, sagte Vorstandsmitglied Piel dem Redaktionsnetzwerk Deutschland. Gesundheitsministerin Wagen prüft eine solche Anhebung offenbar. In der Diskussion um die Finanzierung der Pflege- und Krankenversicherung fordert jetzt auch der Sozialverband Deutschland, Beamte in die gesetzliche Krankenversicherung aufzunehmen. Bisher sind die allermeisten privat versichert. Einheitliche Bildungsstandards, damit alle Kinder die gleichen Chancen haben. Dafür spricht sich eine große Mehrheit der Menschen in Deutschland aus. Das zeigt eine Umfrage des Deutschen Kinderhilfswerks. Viele fordern außerdem mehr Investitionen in Kitas und auch mehr Personal dafür. Auch Bundesbildungsministerin Prien hat sich zu dem Bericht geäußert. Sie findet,
5: dass die Investitionen in dieses umfassend verstandene Bildungssystem die Voraussetzung dafür sind, dass junge Menschen eine Chance haben, ein selbstbestimmtes Leben zu führen und auch an unserem politischen System teilzuhaben, gesellschaftliche Teilhabe überhaupt leben zu können. Ohne Bildung funktioniert das nicht.
4: In Deutschland wird weiter viel geraucht und gewaped. Knapp ein Fünftel macht das, heißt es vom Drogenbeauftragten der Bundesregierung Streeck. Besonders auffällig, vor allem junge Menschen greifen wieder häufiger zu Zigaretten oder E-Zigaretten. Die neuesten russischen Drohungen im Ukraine-Krieg werden international

0: scharf verurteilt. In einer gemeinsamen Erklärung bezeichneten fast 50 Länder die Einschüchterungsversuche als inakzeptabel. Russland hatte Ausländer aufgefordert, Kiew wegen bevorstehender Angriffe zu verlassen. Greuther Fürth hat sich den letzten Platz in der zweiten Fußball-Bundesliga gesichert. Im Relegationsrückspiel setzten sich die Fürther mit 2:0 gegen Drittligist Rot-Weiß Essen durch und machten so die Niederlage aus dem Hinspiel wett. Essen muss damit weiter auf die Rückkehr in die zweite Liga warten.
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0: Meist ist es gerade klar oder nur leicht wolkig. Südlich der Donau ziehen vereinzelt ein paar mehr Wolken durch. Die Temperaturen liegen aktuell zwischen 15 und 8 Grad. Im Laufe des Tages bleibt es dann in vielen Ecken freundlich und trocken. Und erst in Richtung Alpen können später auch mal Schauer und ein paar Gewitter auftauchen. Die Höchstwerte schaffen es auf 27 bis 33 Grad.

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1: Im Studio Lisa Schwarzkopf. Schönen guten Morgen. Auch der Sozialverband Deutschland fordert, Beamte in die gesetzliche Kranken- und Pflegeversicherung aufzunehmen. So könnte das System zukunftssicherer werden, sagte die Vorstandsvorsitzende Engelmeier der Neuen Osnabrücker Zeitung. Jana Klonikowski.
2: Auch der Wirtschaftsweise Truger hatte zuletzt gefordert, Beamte in die gesetzliche Krankenkasse aufzunehmen. Bisher sind die allermeisten privat versichert. Auch in der SPD gibt es Sympathien für den Vorschlag. Der Verband der privaten Krankenversicherung sagt dagegen, das würde keine Probleme lösen. Um die Milliardenlöcher im System zu stopfen, will Gesundheitsministerin Wagen offenbar unter anderem den Pflegeversicherungsbeitrag für Kinderlose erhöhen. Das wird vom DGB scharf kritisiert.
1: Die Bundesregierung will mehr Tempo beim Wohnungsbau. Mit einer Gesetzesänderung sollen Planungs- und Genehmigungsprozesse nochmal deutlich beschleunigt werden, heißt es aus dem Bauministerium. Dieses Baugesetzbuch-Update soll heute auf den Weg gebracht werden. Letztes Jahr sind in Deutschland nur 207.000 neue Wohnungen fertig gebaut worden, so wenige wie seit über 10 Jahren nicht mehr. Einheitliche Bildungsstandards, damit alle Kinder die gleichen Chancen haben. Dafür spricht sich eine große Mehrheit der Menschen in Deutschland aus. Das zeigt eine Umfrage des Deutschen Kinderhilfswerks. Viele fordern außerdem mehr Investitionen in Kitas und auch mehr Personal. Der Zolldeal mit den USA steht. Heute sollen die EU-Länder dem Kompromiss formal zustimmen. Die EU-Zölle auf US-Autos und Maschinen sollen wegfallen. Im Gegenzug senken die USA ihre Zölle auf die meisten EU-Produkte. So soll ein neuer Handelsstreit verhindert werden. Greuther Fürth hat sich den letzten Platz in der zweiten Fußball-Bundesliga gesichert. Im Relegationsrückspiel setzten sich die Fürther mit 2:0

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0: So, wen haben wir sonst noch?
1: Möllermann.
0: Wie heißt der Außenminister?
2: Fischer.
0: Oh, Joschka Fischer. Da haben wir einen Marathonläufer zum Außenminister gemacht. Was sagen seine Gegner jetzt? Dumm gelaufen. Joschka Fischer, ein Gesicht wie ein Erlebnispark. Um den zu mögen, muss man Hobbyarchäologe sein, nicht? Oder nicht? Warum müssen Politiker immer so aussehen wie die Politik, die sie machen, frage ich mich. Und Joschka Fischer hat jetzt mit Schröder gleichgezogen. 4-mal verheiratet. Die erste Frau hat er gesagt, naja, die war jung. Die war unerfahren, die konnte ich mich nicht ernähren. Die zweite Frau, die war Jungfrau. Hat er gesagt, was andere nicht wollen, das will ich auch nicht. Mit der dritten Frau hat er riesige Schwierigkeiten gehabt. Der hat er 5-mal über die Schwelle getragen, ist immer wieder reingekommen, weißt du? Aber jetzt mit der vierten Frau soll es anscheinend klappen. Einige munkeln schon wieder, es kriselt, der Mann ist ja nie zu Hause. Ein Journalist hat gefragt, sagen Sie, Außenminister, was schenken Sie Ihrer Gattin eigentlich zur silbernen Hochzeit? Das ist eine Reise nach Sibirien. Und zur goldenen, da hole ich sie wieder ab. Ist das so, Freunde? Habt ihr es heute Morgen in der Zeitung gelesen? Joschka Fischer wird Vater. Angela Merkel ist schwanger.

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1: Im Studio Lisa Schwarzkopf. Schönen guten Morgen. Der DGB kritisiert eine mögliche Anhebung der Pflegeversicherungsbeiträge für Kinderlose. Menschen ohne Kinder zu bestrafen, löst keine strukturellen Probleme, sagte Vorstandsmitglied Piel dem Redaktionsnetzwerk Deutschland. Gesundheitsministerin Wagen prüft eine solche Anhebung offenbar. In der Diskussion um die Finanzierung der Pflege- und Krankenversicherung fordert jetzt auch der Sozialverband Deutschland, Beamte in die gesetzliche Krankenversicherung aufzunehmen. Bisher sind die allermeisten privat versichert. Die deutsche Wirtschaft kommt nicht so richtig aus der Krise. Heute wollen die sogenannten Wirtschaftsweisen ihr Frühjahrsgutachten vorstellen. Da geht's um ihren Blick auf die konjunkturelle Lage, die Entwicklung der Wirtschaftskraft und der Inflation. Einheitliche Bildungsstandards, damit alle Kinder die gleichen Chancen haben. Dafür spricht sich eine große Mehrheit der Menschen in Deutschland aus. Das zeigt eine Umfrage des Deutschen Kinderhilfswerks. Viele fordern außerdem mehr Investitionen in Kitas und auch mehr Personal. Bundesbildungsministerin Prien findet,
2: dass die Investitionen in dieses umfassend verstandene Bildungssystem die Voraussetzung dafür sind, dass junge Menschen eine Chance haben, ein selbstbestimmtes Leben zu führen und auch an unserem politischen System teilzuhaben, gesellschaftliche Teilhabe überhaupt leben zu können. Ohne Bildung funktioniert das nicht.
1: Schweden geht mit gutem Beispiel voran. Weil die Energiekosten weiter hoch sind, will das Land billigere Tickets für den ÖPNV anbieten. Die Preise für Monatskarten sollen halbiert werden. In Deutschland gibt's bislang nur den Tankrabatt, der Verbraucher entlasten soll. Der spektakuläre Juwelenraub im Pariser Louvre wird verfilmt. An dem Projekt wird schon gearbeitet. Ein französischer Filmemacher soll Regie führen. Im vergangenen Herbst hatten Einbrecher mehrere Schmuckstücke aus dem berühmten Museum gestohlen. Der Schaden liegt bei 88 Millionen Euro.
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3: Mit wenig Wolken und viel Sonne geht's in den Morgen, nur südlich.

0: Psychiater finde ich auch einen tollen Beruf. Man lernt immer interessante Leute kennen. Ich mache Ihnen das mal vor, ein ganz normaler Vormittag in einer Psychiaterpraxis. Der Nächste, bitte. Was ist Ihr Problem?
1: Herr Doktor, ich kann in die Zukunft sehen.
0: Wann hat das angefangen?
1: Nächsten Donnerstag.
0: Der Nächste, bitte. Wie ist Ihr Name?
2: Jesus.
0: Ja, legen Sie sich mal dahin. Wann sind Sie geboren?
2: Nun, die Geschichte dürfte ja allgemein bekannt sein. Ich bin Weihnachten geboren und das ist ja immer ein bisschen ärgerlich, ne? Weihnachten und Geburtstag auf einen Tag, wegen der Geschenke.
0: Ja. Und Sie sind in einem Stall geboren?
2: Nein. Ich bin im St. Bethlehem Krankenhaus geboren. Und das Krankenhaus wiederum war in einem Stall untergebracht. So entstand das Gerücht.
0: Ja. Und dann sind aber die Könige gekommen.
2: Ja, mit Gold, Weihrauch und Myrrhe. Habe ich bis heute nicht rausgekriegt, was das ist. Hätte sowieso lieber ein Fahrrad gehabt. Das hätte ich nämlich wirklich gut brauchen können. Wenn Sie sich mal vorstellen, was ich damals gelaufen bin. Nee, 8-9 Mal quer durch Kanaan. Immer laufen, predigen, wunderwirken, laufen, predigen, wunderwirken. Furchtbar war das.
0: Ja. Wie viele Wunder waren das denn?
2: Das waren alles in allem 107 Wunder, nicht die Rechnung, die Brote und die Fische.
0: Ja. Die Speisung der 40.000 nehme ich an, meinen Sie. Warum zählen Sie das nicht dazu?
2: Das hat nicht geklappt, da wollen wir ganz ehrlich sein. Ne? Die meisten haben die Fischbrötchen zurückgebracht, mochten sie nicht.
0: Und wie war das, als Sie Lazarus von den Toten erweckten?
2: Lazarus war nicht tot. Lazarus hatte eine Alkoholvergiftung. Wir waren den Abend vorher auf einer Hochzeit gewesen. Ne? Und da hat er keinen Wein niedergemacht. Ne?
0: Ah, das war die Hochzeit zu Kanaan, wo Sie Wasser in Wein verwandelten.
2: Weiß ich nicht, wir waren auf wahnsinnig vielen Hochzeiten damals.
0: Ja, haben Sie denn Wasser in Wein verwandelt?
2: Müsst ihr überlegen. Ich habe einmal Milch in Butter verwandelt, aber Wasser in Wein, wisst ihr.
0: Mal was ganz anderes. Wie ist das mit Gebeten? Reagieren Sie darauf?
2: Können wir gar nicht. Haben wir gar nicht das Personal für. Schauen Sie mal, Sie müssen sich das so vorstellen. Früher war das einfach. Da beteten die Leute für Feuer oder Regen oder mal einen Sonntagsbraten. Heute? Da haben die Leute, die beten für Fußballvereine. In aussichtsloser Position. Für reine Haut, für regelmäßige Verdauung. Ne? Der Gebetston hat sich auch in einer Weise verschärft. Ja? Ich hatte da letztens einen kleinen Jungen, der wollte ein Skateboard. Eine Woche hinter sich dran. Jesus, ich will Skateboard! Jesus, ich will Skateboard! Und dann ist er samstags ins Schlafzimmer seiner Eltern, hat das Marienbild von der Wand genommen, in Backpapier gepackt, in Schuhkarton getan, zu unterst in den Schrank gestoppt. Und dann hat sie gesagt, Jesus, wenn du deine Mutter noch mal wiedersehen willst, dann kriegst du ein Skateboard!
0: Der Nächste, bitte.

Ich sollte auf ein Poster. Für eine Kampagne. Für Empfängnisverhütung. Meine Mutter hat sich auch geweigert, mich zu stillen. Da hat es mein Vater getan. Daher diese Angewohnheit. Ich habe schon mit 3 Jahren schwimmen gelernt. Es war ganz einfach. Das Schwierigste war, aus dem Sack herauszukommen. Als ich 6 Jahre alt war, stand die Kellertür offen. Und meine Eltern hatten immer gesagt, geh nie durch diese Kellertür. Geh nie durch diese Kellertür. Aber ich bin hindurchgegangen. Und ich habe Dinge gesehen, die ich noch nie gesehen hatte. Bäume, Straßen. Von da an beobachteten meine Eltern jeden meiner Schritte. Immer wenn ich die Straße überquerte, schlossen sie Wetten ab. Als ich 14 war, sollte ich in die Schule. Aber ich hatte nichts anzuziehen. Und meine Mutter sagte, warum ziehst du nicht Großvaters Sachen an? Also nahm ich eine Schaufel

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1: Im Studio Lisa Schwarzkopf. Schönen guten Morgen. Auch der Sozialverband Deutschland fordert, Beamte in die gesetzliche Kranken- und Pflegeversicherung aufzunehmen. So könnte das System zukunftssicherer werden, sagte die Vorstandsvorsitzende Engelmeier der Neuen Osnabrücker Zeitung. Jana Klonikowski.
2: Auch der Wirtschaftsweise Truger hatte zuletzt gefordert, Beamte in die gesetzliche Krankenkasse aufzunehmen. Bisher sind die allermeisten privat versichert. Auch in der SPD gibt es Sympathien für den

0: Herr Falkenburg?
1: Ja.
0: IC Falkenberg, ja?
1: Ja?
0: Ja, guten Tag, mein Name ist Walter Platung, Novo TV Dresden. Und zwar sind wir die Produktionsfirma für die musikalischen Sendungen im Fernsehen, unter anderem Seemann Ahoi, 1000 Takte Volksmusik, Musikantenstadel. Meine Frage, ich würde Sie gern engagieren.
1: Wie jetzt?
0: Was meinen Sie jetzt, wie jetzt?
1: Verstehe ich nicht ganz. Was für Sendung?
0: Na, wir machen unter anderem 1000 Takte Volksmusik, auch Musikantenstadel, allerdings nur zweimal im Jahr.
1: Klar. Ja, da sind Sie, also glaube ich, falsch, weil da müssen Sie mich verwechseln irgendwie.
0: Nee, wieso? IC Falkenberg.
1: Ja, was hat das jetzt mit Volksmusik zu tun? Verstehe ich jetzt nicht.
0: Sie machen doch jetzt so mehr die etwas, ich sag's mal salopp, so die etwas lautere Geschichte. nicht mehr so wie früher.
1: Ja, und?
0: Und da, genau darum geht's uns. Ich sage Ihnen ganz ehrlich, das Volksmusikantenpublikum ist ein schweres. Na, weil sie lachen.
1: Ist klar.
0: Der Volksmusikant ist A, dem Trinken zugewandt und B, fangen die dann an zu schunkeln und wir haben das Problem, dass wir die Halle leer kriechen. Zum Schluss dann. Die sitzen teilweise bis im Vierer. Sag nur Stadthalle Suhl vor 2 Wochen, das ging bis ins Unermessliche.
1: Okay.
0: Und deshalb meine Frage, ob wir da Ihre Musikanten und Sie kriegen könnten für die Ernüchterung praktisch in der Werbepause und auch zum Schluss dann.
1: Wer hat mich denn da empfohlen?
0: Und zwar ist das der Herr Weber von der Konzert- und Gastspieldirektion in Karl-Marx-Stadt, nee, Chemnitz.
1: Konzert- und Gastspieldirektion?
0: Ja, das war früher Konzert- und Gastspieldirektion, das heißt jetzt anders.
1: Aber wie heißt denn das heute?
0: Na, wie heißt denn das Kulturbüro hier, wie heißt denn der Berger oder so? Herr Falkenburg, es ist mir schon ernst.
1: Ja.
0: Also erstmal wäre kein Problem, ja?
1: Ja, ich glaube schon, dass das ein Problem ist.
0: Also Sie werden natürlich im Abspann auch genannt. Das ist also das... Das kann ich zusichern, ich kann sagen, die Falkenburger Musikanten.
1: Im Abspann,
0: ja,
1: ist klar.
0: Ja, und ich würde Sie also wegen der Image-Sache, würde ich Sie dann praktisch, dass es ausgeblendet wird über Ihren Auftritt. Ja, nicht, dass da irgendwie auch die Fans verunsichert sind.
1: Wie war Ihr Name?
0: Mein Name ist Walter Platung, in Dresden. Herr Falkenburg.
1: Walter Plate, ja.
0: Platung.
1: Nee,
0: Sie haben das jetzt praktisch wegen den großartigen Schauspieler, sagen Sie das, ja. Da spricht man mich oft drauf an, Herr Falkenberg, aber ich heiße Platung. Herr Falkenberg.
1: Ja.
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0: Guten Tag.
1: Ja, stell dich nicht, ich telefoniere ja gerade. Ja.
0: Hallo, guten Tag.
1: Oh, Entschuldigung,
0: Ja.
1: sind Sie schon dran?
0: Ja.
1: Panzer, ich begrüße Sie. Hallo.
0: Ja.
1: Bin ich in der Buchhandlung?
0: Ja.
1: Es geht sich um Folgendes. Und zwar haben Sie auch so Lexikons.
0: Ja.
1: Und zwar haben wir hier einen offenen Bruch.
0: Was heißt offener Bruch?
1: Mein Sohn beim Fußballspielen,
0: Ja.
1: beim Fußball, hat er
0: Ja.
1: einen offenen Bruch am Bein.
0: Ja.
1: Ja, lass mir das mal durchgehen.
0: Ja, dann müssen Sie mal Maß anrufen. Ich meine, ich bin ja, kann Ihnen da nicht helfen.
1: Nein, aber Sie haben doch Lexikon.
0: Nein, aber das geht auch viel zu. Ich habe nur allgemeine, keine medizinischen.
1: Können Sie denn nicht einfach mal eins raussuchen und unter O nachgucken?
0: Nein, wirklich nicht. Das ist ein ganz normales Lexikon. Da müssen Sie einen Arzt fragen.
1: Ja, aber den kann ich ja nicht anrufen.
0: Da müssen Sie aber.
1: Aber das kostet ja 10 Euro.
0: Ich meine, wollen Sie mich verarschen? Entschuldigen Sie bitte. Wir haben so einen offenen Bruch und Sie wollen 10 Euro sparen.
1: Ja,
0: Ich meine,
1: aber
0: das geht doch nun wirklich nicht.
1: können Sie denn mal eben nachgucken?
0: Ja, Moment, ich kann nicht danach sehen. Das ist unter offenem Bruch. Ich meine, das hilft Ihnen doch nicht weiter. Sie müssen zum Arzt.
1: Ja, aber vielleicht, wenn Sie unter O nachgucken, steht da was drunter, wie man das behandelt im Regelfall. Das wäre sehr nett.
0: Jetzt reicht's aber.
1: Danke.
0: Ich habe nachgesehen, beziehungsweise das kommt unter offenem Bruch kein Schlafwort nicht vor. Das nützt Ihnen auch gar nichts. Sie müssen zum Arzt gehen.
1: Was kommt denn unter Bruch? Dass Sie einmal kurz unter Bruch nach. Danke.
0: Wo hat er denn einen Bruch? Ach so, das
1: Links.
0: ist das. Leistenbruch, das alles.
1: Leistenbruch.
0: Der weiß ja nicht, was er hat. Ich meine, es nützt Ihnen so nichts. Sie müssen zum Arzt.
1: Was steht denn unter Bruch?
0: Das geht jetzt in der ganzen, das sind mehrere Seiten. Ich kann Ihnen das nicht alles vorlesen. Sie können herkommen und dann machen Sie sich eine Kopie davon.
1: Ja?
0: Ausnahmsweise.
1: Bleiben Sie eine Sekunde, da kommt meine Frau. Hilde, schnapp dir mal den Bolle und dann fahrt ihr zu dem Mann mal hin in die
0: Ja,
1: Buchhandlung.
0: aber wie gesagt, normalerweise nützt das überhaupt nichts. Das ist eigentlich Quatsch, was Sie da
1: Ja,
0: tun.
1: der Mann behandelt euch.
0: Der
1: Ja.
0: behandelt uns nicht.
1: Bitte?
0: Also sind Sie doch ganz dicht.
1: Aber
0: Sie müssen zum Arzt gehen.
1: Sie haben doch gerade gesagt, Sie
0: Ach,
1: behandeln.
0: ich meine, es ist doch, ich meine, es ist, Sie haben doch eine Verantwortung gegenüber Ihrem Sohn.
1: Aber das kostet ja 10
0: Ich bin
1: Euro.
0: nicht, ich nicht jetzt auf. Ich bin nicht, das ist ja nicht fassbar. Entschuldigen Sie bitte. Guten Tag.
1: Wir sind gerade unterbrochen worden.
0: Ja, ich habe aufgelegt, weil ich irgendwie das nervig finde. Ich bin hier kein Arzt. Sie können gerne kommen, dieses rauskopieren. Das erlaube ich auch nur im Ausnahmefall.
1: Ja.
0: Ich finde es unmöglich, Ihr Verhalten gegen Ihren Sohn. Ich meine, normalerweise habe ich ja gar keine Lust, mit Ihnen noch weiter zu reden.
1: Ja, passen Sie auf.
0: Den lassen Sie mal sein, ich habe jetzt keine Lust
1: Ja,
0: dazu.
1: eine Sekunde noch, dann
0: Ja?
1: lasse ich Sie auch in Ruhe. Passen Sie auf.
0: Ja, das würde ich Ihnen noch raten.
1: Ja, da kommt gerade meine Tochter rein.
0: Ja.
1: Können Sie mal eben unter Schädelbruch nachgucken?
0: Der Schädelbruch, also sind Sie doch ganz dicht?
1: Warum?
0: Ich bin kein Arzt, ich bin doch hier kein Sie können doch herkommen, müssen Sie das nachsehen, aber es nützt doch nichts. Und wenn wir 10 Euro, ich meine, leihen Sie sich irgendwo 10 Euro.
1: Ja,
0: Tut mir leid, ja?
1: ah,
0: Und
1: okay.
0: ich will beende das Gespräch, bitte. Tschüss.

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3: Zwergs. Und Bundesbildungsministerin Prien sagt, mehr Geld für das Bildungssystem sei eine Art Schicksalsfrage. Eine ungewöhnlich extreme Hitze hat Westeuropa aktuell im Griff. In Großbritannien wurden zuletzt fast 35 Grad gemessen. Für den Mai ist das dort ein neuer Rekord. In Frankreich starben wegen der extremen Hitze bislang 7 Menschen. 5 von ihnen kamen ums Leben, als sie sich beim Baden abkühlen wollten. Der spektakuläre Juwelenraub im Pariser Louvre wird verfilmt. An dem Projekt wird schon gearbeitet. Ein französischer Filmemacher soll Regie führen. Im vergangenen Herbst hatten Einbrecher mehrere Schmuckstücke aus dem berühmten Museum gestohlen. Der Schaden liegt bei 88 Millionen Euro.
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5: Mit viel Sonne und nur wenig Wolken geht's durch den Vormittag. Später sind dann im Norden mehr Wolken unterwegs. Im Süden gibt's ab Mittag auch vereinzelt Schauer und Gewitter mit Starkregen und Hagel. Zum späten Nachmittag wird's wieder ruhiger. Dazu Höchstwerte von 15 bis 34 Grad. Morgen ist es wieder oft sonnig und trocken bei bis zu 30 Grad.

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0: verlierst. Eine nackte Frau hat immer recht. Und ich sage, hör auf, bitte hör auf. Bitte, bitte hör auf, damit hör auf, mir diese Bilder zu pflanzen. Mal gucken. Als meine Familie erfahren hat, dass ich Comedy mache, die waren ziemlich entsetzt und empört. Oder wie meine Oma sagt, Witze muss man erzählen am Tisch und nicht bei der Arbeit. Mein Vater erzählt immer noch überall rum, ich sei Kfz-Mechaniker. Und die Leute sagen ihm, ja, aber er war gestern im Fernsehen. Ah, das ist Hobby. Und ich wollte ihn mal mitnehmen in meine Show. Und er sagt, was machst du da ganzen Abend? Erzählst im Dunkeln irgendwelche Witze? So, ein bisschen Licht ist schon da. Aber von was redest du ganzen Abend, ha? Und ich sag, naja, also, wenn's schlecht läuft, von dir. Aber warum machst du das? Ich sag, weil ich kein Geld für einen Psychiater hab. Und dann kommt er in meine Show und schaut sich das an und er kommt ja sehr oft in meinem Programm vor. Und nach der Show gehe ich zu ihm, um mir Feedback zu holen und er sagt, du bist Arschloch. Dankeschön. Dankeschön. Ich habe noch eine Story für euch. Habt ihr Bock? Habt ihr Bock? ich erzähle euch mal, wie ich das erste Mal gekifft habe. Das war im Konfirmationsunterricht. Ich war 15. Wir mussten fast jeden Sonntag in die Kirche. Und ich bin...
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2: Na, das fängt ja gut an, werden Sie bei dieser Seite sagen, wenn Sie Rolf Herricht und Hans-Joachim Preil hören.
3: Guten Tag, Herr Herricht.
4: Ja, Wiedersehen, Herr Preil.
3: Wiedersehen, wieso Wiedersehen? Was heißt denn Wiedersehen? Kommen Sie mal her, wo wollen Sie denn hin?
4: Ich muss hier.
3: Wie, was müssen Sie?
4: Ich muss hier mal lang, hier an.
3: Dann bleiben Sie mal hier, 5 Minuten, wenn Sie für mich Zeit
4: muss
3: haben.
4: Dringend weg hier.
3: Wo wollen Sie denn hin?
4: Zum Patenamt da.
3: Zum Patenamt?
4: Ja,
3: wieso,
4: ja.
3: Wollen Sie Patenschaft anmelden?
4: Nee, zum Paten. Ich habe eine Erfindung erfunden. Und muss ich zum
3: Moment mal, was soll denn das sein? Patenamt und Erfindung?
4: Ja.
3: Sie meinen zum Patentamt?
4: Patentamt.
3: Na ja, das können wir gleich sagen.
4: Muss hier lang.
3: So, Sie müssen zum Patentamt.
4: Ja, ja, ich habe eine Erfindung erfunden.
3: Sie haben eine Erfindung erfunden?
4: Oh, ja, aber sowas Schönes.
3: Wirklich, ja?
4: Eine richtige Erfindung habe ich erfunden.
3: So, dann erzählen Sie mal, was haben Sie denn für eine Erfindung erfunden?
4: Ich habe ein Mittel erfunden.
3: Ein Mittel haben Sie erfunden?
4: Ein Mittel gegen...
3: Kopfschmerzen.
4: Nee, das
3: nicht.
4: War schon jemand vor mir. Aber es wäre auch gut, wenn ich es gewesen wäre. Naja, das war ich nicht.
3: Das haben Sie
4: ich gebe es zu. Ich habe ein Mittel erfunden gegen Mücken.
3: Aha.
4: Und zwar
3: Mucks.
4: Nee, das war Herr Mucks. Ich bin ja Herr Richter.
3: Ja.
4: Und da habe ich das Mittel erfunden, Mückentötolin.
3: Bitte, Moment, wie heißt das?
4: Mückentötolin.
3: Das haben Sie erfunden?
4: Ja, pass auf, ich habe auch...
3: Gegen Mücken?
4: Gegen Mücken.
3: Ein Mückenbekämpfungsmittel?
4: Ja.
3: Ist das was für ein Urlaub?
4: Naja, natürlich, da gibt's ja die meisten.
3: Ja, drum, das interessiert mich, ja.
4: Du, pass auf.
3: Können Sie mir das irgendwie besorgen, ja?
4: Naja, ich hab's ja erfunden. Pass auf, jetzt geht's los, ja? Das ist hier die Gebrauchsanweisung.
3: Moment, 3 Seiten?
4: Ja, ist ein bisschen länger, nicht? Das ist,
3: Naja, schön, gut.
4: Ich meine, Sie müssen es ja auch verstehen. Also, pass auf, jetzt geht's hier los, ja? Und zwar fängt das hier an, das ist schön, ja? Wenn du eine Mücke siehst...
3: So sag ich, lass sie grüßen.
4: Ja.
3: Naja, entschuldigen Sie, ich wollte Sie nicht unterbrechen.
4: Also
3: erzählen Sie mal hier von Ihrer Erfindung.
4: Ich erkläre Ihnen das dann lieber so, ohne Gebrauchsanweisung.
3: Ja.
4: Passen Sie auf, Herr Preil. Ich versuche es jetzt mal mit Worten. Ja? Stellen wir mal uns vor, dass hier eine Mücke säße.
3: Was, hier sitzt eine Mücke jetzt, ja?
4: No, angenommen. Oder hier, wie
3: gut,
4: Sie wollen.
3: Los, bitte schön.
4: Angenommen hier.
3: Ja, bitte sehr.
4: Sitzt eine Mücke.
3: Ja, was mache ich?
4: Jetzt erstmal Vorsicht.
3: Ja.
4: Jetzt gehen Sie ganz langsam an die Mücke heran. Immer näher. Aber am besten, wenn Sie es machen, Sie drehen das Gesicht weg, damit Sie nicht einen Schreck kriegen.
3: Also bitte, was soll das, ja?
4: Ja, ich meine, man muss ja vorsichtig sein. Ich warte, die Mücke, sie darf Ihnen ja nicht entfliehen.
3: Naja, na bitte schön, nicht?
4: Jetzt gehen Sie also ran an die Mücke,
3: greifen
4: vorsichtig zu und nehmen die Mücke. Und zwar zwischen Daumen und Zeigefinger der linken Hand. Aber vorsichtig. Und jetzt greifen Sie zur Flasche mit dem Mückentötolin.
3: Eine Flasche ist das?
4: Die öffnen Sie und dann haben Sie diese Spritze.
3: Um Gottes Willen, was haben Sie denn da?
4: Die wird dazu geliefert.
3: Moment mal, das ist ja eine Injektionsspritze.
4: Ja, für Insekten, jawohl. Und dann nehmen Sie also so, 50 Kubikzentimeter,
3: Moment mal, 50?
4: Na, können auch mehr nehmen, umso garantierter ist die Wirkung, nicht wahr? Also jetzt nehmen Sie das und jetzt spritzen Sie die Mücke.
3: Ja.
4: So, nun ist das erledigt.
3: Ja, und dann?
4: Nun halten Sie das mal.
3: Bitte schön.
4: Jetzt kommt es, passen Sie auf. Jetzt stellen Sie sich ganz ruhig irgendwo in ein Zimmer, wo möglichst kein Durchzug ist, nicht?
3: Ja.
4: Und jetzt beobachten Sie die Mücke.
3: Ja.
4: Und jetzt kommt das Erstaunliche.
3: Aha, da bin ich gespannt.
4: Auf einmal wird der Mücke schlecht.
3: Was wird?
4: Sie wird also richtig blass. Sie verdreht die Augen so komisch. Das ist schon sehr verdächtig, ja? Jetzt können Sie schon stolz auf Ihre ersten Erfolge sein. Passen Sie auf. Jetzt plötzlich klappt sie den Mund auf.
3: Mund.
4: Und lässt die Zunge so raushängen.
3: Bitte.
4: Und Herr Preil, wenn jetzt die Zunge blau wird...
3: Bitte was?
4: Dann ist das sicherste Zeichen. In circa einer Minute ist die Mücke verschieden.
3: Bitte, was ist die Mücke?
4: Verschieden.
3: Wieso, was heißt verschieden?
4: Tot.
3: Ach so, sie ist tot?
4: Tot.
3: Na, lieber Freund, das ist doch, das horrender Blödsinn ist das. Wenn Sie die Mücke nun schon einmal zwischen Daumen und Zeigefinger haben, ja, dann brauchen Sie die Mücke bloß zerdrücken, runterwerfen, ist sie auch tot.
4: Na? So zerdrücken?
3: Ja.
4: Na, das geht auch, natürlich, wie Sie
3: Na wollen. Ja, wenn es geht.
4: Aber, Herr Preil.
3: Was denn?
4: Mein Mittel ist schmerzlos.
3: Na ja, schön gut mag ja sein, aber sag mal, wo spritzen Sie denn dahin bei der Mücke?
4: Egal. Wohl Platz ist immer rein.
3: Ach, was für Platz ist, Mensch, gehen. Meine fachlich ausgedrückt, spritzen Sie intramuskulär oder intravenös?
4: Also Herr Preil, bitte keine Schweinereien. Ja,
3: bitte, wieso ist nur keine Schweinereien?
4: Naja, also wir wollen, bitte, ja?
3: Intravenös heißt in die Vene.
4: In die Beine, in die kleinen Mückenbeene.
3: Ach, was Mückenbeene, Menschenskind?
4: Das wir gar nicht erkennen.
3: Was Lächerliches wieder. So geben Sie mal her, wie Sie schon die Spritze halten, wie ein Schlachtmesser. Geben Sie mal her, das Ding, ja? Eine Spritze nimmt man zwischen diese beiden Finger, ja? Und dann drückt man mit dem Daumen auf den Stempel, ja?
4: Auf den Stempel. Ach, die Mücke kriegt einen Stempel.
3: Ach, wieso denn?
4: Ja, weiß ich doch nicht. Vielleicht ist sie verkehrt geflogen oder.
3: Aber reden Sie doch kein dummes Zeug.
4: Weiß denn
3: Passen
4: nicht,
3: Sie auf, das hier ist der Stempel der Spritze. Und da drücken Sie langsam drauf und dann injizieren Sie, ja, die Flüssigkeit.
4: Jetzt geht's los. Passen Sie
3: so,
4: mal auf.
3: Passen Sie auf, wir machen es richtig. Jawohl. Was soll denn das, Mensch? Das ist doch Gift. Seien Sie doch vorsichtig. Mensch, Sie sollen vorsichtig sein. Ich denke, das ist Gift.
4: Ah, nein. Wodka. Was? Wunderbar, aus der Kantine.
3: Ach, ist denn sowas möglich? Solche Albernheiten wieder. So. Mensch, da rennt er hier mit einem halben Arztbesteck herum und hat keine Ahnung davon der Medizin.
4: Das sagen Sie nicht, Herr Preil. Ich habe jetzt gerade, mache ich einen Konkurs für Erste Hilfe.
3: Bitte, was machen Sie?
4: Einen Konkurs für Erste Hilfe. Ich lerne alles, wie man so...
3: Moment mal, einen Konkurs, einen Kursus.
4: Ja, ich habe nur Konkurs gesagt, weil ich bald am Ende bin, nicht? Also ich bin nämlich schon... Ich bin schon bei der dritten Hilfe. Bei der dritten Lektion bin ich. Bei der dritten Lektion.
3: Ah, bei der dritten Lektion der ersten Hilfe sitzen. Ja. Da wissen Sie ja wohl schon allerhand, nicht?
4: Ich weiß alles. Ich kann alles behandeln. Jeden Corpus Delicti kann ich also untersuchen.
3: Also passen Sie mal auf. Gesetzt den Fall. Ich käme zu Ihnen als schwerkranker, als Schwerleidender, ja?
4: Ach.
3: Was würden Sie da machen?
4: Schicke ich Sie zum Arzt, nicht?
3: Nein. Mein Gott, es ist so schlimm, dass Sie mich selbst behandeln müssen.
4: Also schlimm?
3: Ja, natürlich sehr schlimm.
4: Das ist natürlich schlimm, ja.
3: Na mal los, ich denke, Sie wissen alles. Mein Leben ist in Gefahr.
4: Oh, da wäre ich nervös.
3: Brauchen Sie gar nicht nervös werden, noch lebe ich ja.
4: Ja, noch habe ich Sie auch nicht behandelt.
3: Bitte, was soll das, ja? Also bitte, Sie müssen doch zuerst einmal die Diagnose stellen.
4: Das ist eine gute Idee. Ich stelle mich oben auf die Diagnose, kann ich alles viel besser übersehen.
3: Nein! Sie können sich auf die Diagnose stellen. Bei einer Diagnose stellt man Fragen, ja? Sie müssen mich etwas fragen, ja?
4: Ach, was?
3: Natürlich, wie geht es, oder was weiß ich, ja?
4: Na, Herr Preib, wie geht's Ihnen denn?
3: Ach, was geht's mir? Na, schlecht, habe ich doch schon gesagt.
4: Was macht Ihre Familie?
3: Ach, bitte, meine Familie hat damit nichts zu tun. Sie sollen sich mit meiner Konstitution befassen.
4: Na, die kenne ich ja gar nicht.
3: Ach, na ja, das sollen Sie eben kennenlernen. In den Rachen sehen, Puls fühlen, Herz untersuchen und so weiter.
4: Aha. Na ja, wollen wir mal anfangen.
3: Na, bitte schön.
4: Machen Sie mal auf. Ja. Mal sehen, so. Aha. So sieht ein Drachen von innen aus.
3: Bitte? Ach, was soll denn das, ja?
4: Drachen.
3: Ist sowas möglich?
4: Oh Gott, man kann sich ja mal versprechen.
3: Na ja?
4: Nur sagen Sie bitte B.
3: Warum denn B? Man sagt doch gewöhnlich A.
4: Wer A sagt, muss auch B sagen.
3: Ach bitte, was soll der Unsinn? Bitte jetzt einen Puls.
4: Oh.
3: Was denn jetzt?
4: Oh, Herr Preil.
3: Was denn?
4: Sieht blass aus?
3: Ach, was sieht blass aus? Das ist doch die Manschette, Mensch, das geht.
4: Na, machen Sie frei.
3: Oh.
4: Nur wollen wir mal sehen.
3: Sie ist mir helfen. Was ist?
4: Herr Preil.
3: Was ist denn?
4: Herr Preil.
3: Was ist?
4: Sie sind ja schon tot.
3: Was? Wieso?
4: Nee, meine Uhr steht.
3: Aber reden Sie doch jetzt doch. Ist ja nicht zu fassen, Mensch.
4: Kann er mal.
3: Ein Unsinn alles. Hier, bitte jetzt das Herz.
4: Ja, na zeigen Sie mal hier, das kleine Herz, wo haben Sie es wieder?
3: Nein, das kann ich Ihnen noch nicht zeigen.
4: Sie können nicht, Sie wollen nicht.
3: Ich will schon, das müssen Sie doch abhören mit einem Schlauchstethoskop.
4: Natürlich kam ich auf den Schlauch.
3: Na, also bitte.
4: So, wollen wir mal sehen. Nun nehmen Sie bitte mal dieses Ende und schlucken es ganz langsam.
3: Was ist das plötzlich geworden? Sie sollen mich abhören.
4: Ja, Sie hören mich ja dauernd ab. Ich komme also ja gar nicht dazu.
3: Hören Sie.
4: Ich höre.
3: Jetzt hören.
4: Los. Ja. Das ist immer besetzt, immer.
3: Ach Quatsch, immer besetzt, Mensch, Kind!
4: Was?
3: Wo suchen Sie denn das Herz?
4: Wo suchen Sie denn das Herz? Haben Sie noch nie was von Wanderniere gehört? Kann ja auch mein Herz wandern.
3: So ein Unsinn! Wanderniere, Wanderherz! Mein Herz habe ich doch im Brustkorb!
4: Aha, na das ist ja interessant.
5: Wieso?
4: Und wo haben Sie den Korb? Wieder zu Hause gelassen.

Jetzt nochmal wieder ein Klassiker aus der Politik. Franz Josef Strauß und Heiner Geißler gehen in ein Lokal. Heiner Geißler, ganz bodenständig, bestellt eine Gulaschsuppe. Franz Josef Strauß, für den muss es natürlich die Schildkrötensuppe sein. Die Gulaschsuppe von Geißler kommt schon nach 5 Minuten prompt und schnell, warm und schmackhaft. Die Schildkrötensuppe von Strauß lässt auf sich warten. 5 Minuten, 10 Minuten, 15 Minuten. Nach dieser Zeit sagt der Geißler, pass mal auf Strauß, ich geh mal in die Küche, ich guck mal, was deine Suppe macht, ich will mal nach dem Rechten schauen. Geißler also rein in die Küche, sieht, wie der Koch immer versucht, der Schildkröte den Kopf abzuhacken. Diese zieht diesen aber immer wieder in ihren Panzer zurück, in dem Moment, wo der Koch mit dem Beil ihr denselbigen entfernen möchte. Geißler sieht es, geht zu dem Koch, sagt, pass mal auf Koch, lass mich mal machen, nimmt sich ein Messer, nimmt das Beil, Messer links, Beil rechts, piekt der Schildkröte von hinten unter den Panzer, die streckt den Kopf raus, zack, bumm, das Beil schnell drunter und es ist um sie geschehen. Er schnappt sich die Schildkröte, sagt, hier, nun koch die mal schnell, damit der Strauß seine Suppe kriegt. Der Koch ganz entsetzt. Wo hast du denn den Trick gelernt? Sagt er, ist ganz einfach. Was meinst du, wie dem Strauß morgens die Krawatte binden?

0: Kurzwitze. Vater zum Sohn. 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Jetzt lebe ich in ständiger Angst. Und zum Schluss. Papi, warum hast du eigentlich Mami geheiratet?
1: Siehst du, Ingrid, die Kinder können es auch nicht verstehen.

So, es wurde eingangs schon angesprochen, dass eben heute Abend wieder eine zu meinem Konzert und ich sage bewusst nicht Show, was wir alle kennen, wo bloß das flackert, dass bei meinem Konzert heute ganz viele musikalische Genre angekreuzt werden. Und unter diesem Motto begrüße ich heute Abend an der Gitarre Jochen Barkas. Er wird heute Abend die Lieder, die ich geschrieben habe, auf seine einfühlsame Art und Weise mit Hilfe der Gitarre unterstützen und fast auch begleiten, was mir Freiraum lässt, mich mehr auf den Gesang zu konzentrieren. Themenwechsel. Wenn ich oft so draußen in der Praxis im Veranstaltungsalltag unterwegs bin, dann kommt es immer wieder vor, dass mich Menschen ansprechen und mir dieses oder jenes sagen oder sich mitteilen einfach nur. Und neulich, das war sehr interessant, weil ich habe das Gefühl, dass viele Menschen eben auch, und das kommt bestimmt auch durch so eine Art Glaubwürdigkeit, die man vielleicht ausstrahlt, wenn die Leute vielleicht merken, da steht einer oben, der hat keine Maske sich vors Gesicht gespannt, sondern mit dem kann man eigentlich fast ganz normal reden. Und in den Gesprächen werden mir eben immer auch wieder Dinge offenbart, die der oder die oder zwei oder je nachdem sonst in einem normalen Gespräch vielleicht gar nicht so ohne weiteres sagen würden. Und da war eben zum Beispiel einer da und hat gesagt, du Mensch Olaf, ich bin aus dem Neubaugebiet. Und das ist eigentlich ja gar nichts Schlimmes. Und irgendwie doch war da, konnte er nicht so ganz richtig damit umgehen. Und da habe ich mir so meine Gedanken gemacht, doch oft bin ich früher schon auch in meiner Freizeit durch die Silos, wie sie im Volksmund gegangen wurden, gelaufen, genannt. Und es war einfach eine schöne Erfahrung, dann zu sehen, dass dort eigentlich auch nichts anderes als Menschen wohnen. Mit ihren ganz normalen Problemen, mit ihren Sehnsüchten, mit ihren Träumen, mit ihren Hoffnungen und mit ihren Befürchtungen und mit ihren Ängsten. Aber es ist schwer, sie leben am Rande der Peripherie und sind ausgegrenzt. Und da wurde dann gesagt, Olaf, du hast so ein Podium und wenn du vor Leuten spielst, mach dich doch einfach mal zu unserem Sprachrohr und sing mal davon, wie es uns hier geht. Im Kiez. Und wir haben das dann einfach musikalisch umgesetzt, der Jochen und ich, und es ist dann ein Lied rausgekommen, es heißt Sommer im Neubaugebiet.

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1: Im Studio Lisa Schwarzkopf. Schönen guten Tag. Die Bundesregierung will mehr Tempo beim Wohnungsbau. Mit einer Gesetzesänderung sollen Planungs- und Genehmigungsprozesse nochmal deutlich beschleunigt werden, heißt es aus dem Bauministerium. Dieses Baugesetzbuch-Update soll heute auf den Weg gebracht werden. Letztes Jahr sind in Deutschland nur 207.000 neue Wohnungen fertig gebaut worden, so wenige wie seit über 10 Jahren nicht mehr. Der DGB kritisiert eine mögliche Anhebung der Pflegeversicherungsbeiträge für Kinderlose. Menschen ohne Kinder zu bestrafen, löst keine strukturellen Probleme, sagte Vorstandsmitglied Piel dem Redaktionsnetzwerk Deutschland. Gesundheitsministerin Wagen prüft eine solche Anhebung offenbar. Dazu sagte Kanzleramtschef Frei im ZDF.
2: Tatsache ist, dass die demografische Entwicklung eben dazu führt, dass wir bei den Sozialversicherungen ganz enorme Herausforderungen haben. Das ist auch der Hintergrund für die Gesundheitsreform, wo wir eine Lücke im nächsten Jahr von 17 Milliarden Euro schließen müssen. Deswegen wird die Gesundheitsministerin auch ein umfassendes Reformpaket vorlegen.
1: Die deutsche Wirtschaft kommt nicht so richtig aus der Krise. Heute wollen die sogenannten Wirtschaftsweisen ihr Frühjahrsgutachten vorstellen. Da geht's um ihren Blick auf die konjunkturelle Lage, die Entwicklung der Wirtschaftskraft und der Inflation. Wirtschaftsministerin Reiche hat bei ihrem China-Besuch faire Wettbewerbsbedingungen für deutsche Unternehmen angemahnt. Wettbewerb müsse so ausgestaltet sein, dass er zu beiderseitigem Nutzen und transparent sei, sagte sie. China verschafft seiner Wirtschaft mit umfangreichen Subventionen einen Wettbewerbsvorteil. Heute Abend steht das Finale in der Conference League an. Gespielt wird in Leipzig. Dort treffen der englische Club Crystal Palace und Rayo Vallecano aus Spanien aufeinander. Es ist das erste Mal, dass das Conference League Finale in Deutschland stattfindet.
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3: Mit viel Sonne und nur wenig Wolken geht's durch den Vormittag. Später sind dann im Norden mehr Wolken unterwegs. Im Süden gibt's ab Mittag auch vereinzelt Schauer und Gewitter mit Starkregen und Hagel. Zum späten Nachmittag wird's wieder ruhiger. Dazu Höchstwerte von 15 bis 34 Grad. Morgen ist es wieder oft sonnig und trocken bei bis zu 30 Grad.
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0: Sag doch selbst.
1: Was wirst du anfangen mit deiner Freiheit, die dir jetzt so kostbar erscheint? 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Hm? 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Hm? 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
3: Im Studio Lisa Schwarzkopf. Schönen guten Tag. Die deutsche Wirtschaft kommt weiter nicht so richtig aus der Krise. Auch die Wirtschaftsweisen schrauben ihre Wachstumsprognose runter. Für dieses Jahr gehen sie nur noch von einem Konjunkturplus von 0,5% aus. Gleichzeitig steigen die Verbraucherpreise. Die Experten rechnen mit einer Inflationsrate von 3%. Dabei bremst der Iran-Krieg und der dadurch ausgelöste Ölpreisschock die eh schon schwache Konjunktur weiter aus. Die Bundesregierung will den Wohnungsbau in Deutschland beschleunigen. Dafür soll heute eine Reform des Baurechts auf den Weg gebracht werden. Laut Bauministerium wird so der Wohnungsbau in Regionen mit angespannten Märkten Vorrang vor dem Natur- und Denkmalschutz bekommen. Der Zolldeal mit den USA steht. Heute sollen die EU-Länder dem Kompromiss noch formal zustimmen. Mehr von Silas Quering.
4: Vor einer Woche hatten sich Vertreter von Europaparlament und Mitgliedstaaten darauf geeinigt, die Zölle auf US-Industriewaren wie Autos und Maschinen abzuschaffen. Im Gegenzug begrenzen die USA ihre Zölle auf die meisten EU-Produkte auf höchstens 15%. Mit dem Kompromiss soll ein neuer Handelskonflikt vermieden werden. US-Präsident Trump hatte zuletzt eine Deadline gesetzt. Bis zum US-Unabhängigkeitstag am 4. Juli soll der Deal in Kraft treten, sonst werden die Zölle wieder hochgeschraubt. Nach den Mitgliedsländern soll das Europaparlament dann im Juni das finale Okay geben.
3: Eine ungewöhnlich extreme Hitze hat Westeuropa aktuell im Griff. In Großbritannien wurden zuletzt fast 35 Grad gemessen. Für den Mai ist das dort ein neuer Rekord. In Frankreich hat es wegen der extremen Hitze auch schon die ersten Badetoten gegeben. Die Fußballnationalmannschaft startet heute in die WM-Vorbereitung. Auf dem Gelände von Ausrüster Adidas in Herzogenaurach steht das Trainingslager an. Am Sonntag testet die Mannschaft dann in Mainz gegen Finnland, ehe es nächste Woche in die USA geht.
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5: In vielen Ecken scheint gerade die Sonne, nur ab und zu ziehen ein paar Wolken durch. Später wird's im Norden wolkiger und im Süden kann's auch mal kurz regnen oder gewittern. Das lässt am Nachmittag aber schon wieder nach. Sonst bleibt's trocken bei 15 bis 34 Grad. Morgen dann wieder sonnig und trocken bei 30 Grad maximal.

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1: Im Studio Lisa Schwarzkopf. Schönen guten Tag. Die mutmaßliche Ex-RAF-Terroristin Daniela Klette muss lange ins Gefängnis. Das Landgericht Verden verurteilte die 67-Jährige zu 13 Jahren Haft wegen besonders schweren Raubes in 6 Fällen. Die Richter sahen es als erwiesen an, dass Klette bewaffnete Überfälle begangen hatte, um ihr Leben im Untergrund zu finanzieren. Gemeinsam mit den Komplizen Garweg und Staub erbeutete sie über 2 Millionen Euro. Nach den anderen beiden wird noch immer gesucht. Die deutsche Wirtschaft schwächelt weiter. Auch die Wirtschaftsweisen schrauben ihre Wachstumsprognose runter. Für dieses Jahr gehen sie nur noch von einem Konjunkturplus von 0,5% aus. Gleichzeitig steigen die Verbraucherpreise. Die Experten rechnen mit einer Inflationsrate von 3%. In Deutschland sollen schneller mehr Wohnungen gebaut werden. Die Bundesregierung hat jetzt neue Regelungen auf den Weg gebracht. Mehr von Tom Husser.
2: In Zukunft soll der Wohnungsbau in Gebieten, in denen die Nachfrage besonders hoch ist, Vorrang vor dem Natur- und Denkmalschutz bekommen. Außerdem soll mehr Tempo bei Planungs- und Genehmigungsprozessen gemacht werden. Und Eigentümer, die ihre Immobilien verfallen lassen, müssen künftig mit härteren Strafen rechnen. Letztes Jahr sind in Deutschland nur etwa 200.000 neue Wohnungen fertig gebaut worden, so wenige wie seit über 10 Jahren nicht mehr.
1: Der Zolldeal zwischen EU und USA hat die nächste Hürde genommen. Die 27 EU-Staaten haben das Abkommen abgesegnet. Nun muss noch das Europaparlament grünes Licht geben. Die EU-Zölle auf US-Autos und Maschinen sollen wegfallen. Im Gegenzug senken die USA ihre Zölle auf die meisten EU-Produkte. Die deutschen Brauereien erwarten zur kommenden Fußball-WM keinen Bierboom. Sportliche Großereignisse seien längst kein automatischer Absatzgarant mehr, sagte eine Sprecherin des Brauerbundes der Rheinischen Post. Entscheidend sei die allgemeine Konsumstimmung sowie der sportliche Erfolg der Nationalelf.
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3: In vielen Ecken scheint gerade die Sonne, nur ab und zu ziehen ein paar Wolken durch. Später wird's im Norden wolkiger und im Süden kann's auch mal kurz regnen oder gewittern. Das lässt am Nachmittag aber schon wieder nach. Sonst bleibt's trocken bei 15 bis 34 Grad. Morgen dann wieder sonnig und trocken bei 30 Grad maximal.

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1: Im Studio Lisa Schwarzkopf. Schönen guten Tag. Lange Haftstrafe für die mutmaßliche Ex-RAF-Terroristin Daniela Klette. Das Landgericht Verden verurteilte sie am Vormittag zu 13 Jahren Gefängnis. Mehr von Dirk Justus.
2: Die Richter sprachen die 67-Jährige wegen besonders schweren Raubes in 6 Fällen schuldig. Sie sahen es als erwiesen an, dass Klette bewaffnete Überfälle begangen hatte, um ihr Leben im Untergrund zu finanzieren. Gemeinsam mit den Komplizen Garweg und Staub erbeutete sie über 2 Millionen Euro. Nach den anderen beiden wird noch immer gesucht. Unter den rund 50 Zuschauern im Saal kam während der Urteilsverkündung Unruhe auf. Freiheit für Daniela wurde gerufen.
1: Die deutsche Wirtschaft kommt weiter nicht so richtig in den Tritt. Die Wirtschaftsweisen erwarten dieses Jahr nur 0,5% Wachstum. Gleichzeitig rechnen die Experten mit rund 3% Inflation. Dabei bremst der Ölpreisschock durch den Iran-Krieg die schon schwache Konjunktur weiter aus. Wirtschaftsministerin Reiche hat bei ihrem China-Besuch faire Wettbewerbsbedingungen für deutsche Unternehmen angemahnt. China verschafft seiner Wirtschaft mit umfangreichen Subventionen einen Wettbewerbsvorteil. Außerdem ist Deutschland stark von Rohstoffen aus der Volksrepublik abhängig. Reiche sagte:
3: Wir suchen den Dialog mit China, weil es faire Wettbewerbsbedingungen braucht. Wettbewerb ist gut und sorgt dafür, dass man gemeinsam besser wird. Aber Wettbewerb muss so gestaltet und organisiert sein, dass er zu beiderseitigem Nutzen ist.
1: Eine ungewöhnlich extreme Hitze hat Westeuropa aktuell im Griff. In Großbritannien wurden zuletzt fast 35 Grad gemessen. Für den Mai ist das dort ein neuer Rekord. In Frankreich hat es wegen der extremen Hitze auch schon die ersten Badetoten gegeben. Heute Abend steht das Finale in der Conference League an. Gespielt wird in Leipzig. Dort treffen der englische Club Crystal Palace und Rayo Vallecano aus Spanien aufeinander. Es ist das erste Mal, dass das Conference League Finale in Deutschland stattfindet.
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4: Vielerorts scheint gerade die Sonne, nur im Norden hängen schon deutlich mehr Wolken. Im Laufe des Nachmittags sind auch im Süden mehr Wolken unterwegs und ab und zu kommt auch mal ein Schauer oder ein Gewitter runter, teils mit kräftigem Regen und Hagel. Dazu liegen die Höchstwerte zwischen 15 und 34 Grad. Morgen dann meist sonnig und trocken, bei maximal 30 Grad.

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1: Im Studio Philipp Nützig. Schönen guten Tag. Die mutmaßliche Ex-RAF-Terroristin Daniela Klette muss lange ins Gefängnis. Das Landgericht Verden verurteilte die 67-Jährige zu 13 Jahren Haft, unter anderem wegen besonders schweren Raubes in 6 Fällen. Die Richter sahen es als erwiesen an, dass Klette bewaffnete Überfälle begangen hatte, um ihr Leben im Untergrund zu finanzieren. Gemeinsam mit den Komplizen Garwig und Staub erbeutete sie über 2 Millionen Euro. Nach den anderen beiden wird immer noch gesucht. Deutschland will sich besser vor Cyberangriffen schützen. Das Bundeskabinett hat ein Gesetz für mehr Sicherheit beschlossen. Die Sicherheitsbehörden sollen mehr Befugnisse bekommen. Da geht es vor allem darum, Cyberattacken nicht nur zu erkennen, sondern auch technisch eingreifen zu können. Bundesinnenminister Dobrindt sagt:
2: Zukünftig werden wir den Angreifer ins Visier nehmen. Seine Server, seine Software, seine Strategie. Heißt, wir stören und wir können zerstören diese Infrastruktur, auch wenn sich diese Strukturen im Ausland befinden.
1: Der Zolldeal zwischen der EU und den USA hat die nächste Hürde genommen. Die 27 EU-Staaten haben das Abkommen abgesegnet. Nun muss noch das Europaparlament grünes Licht geben. Die EU-Zölle auf US-Autos und Maschinen sollen wegfallen. Im Gegenzug senken die USA ihre Zölle auf die meisten EU-Produkte. Auch die Wirtschaftsweisen machen ordentlich Druck auf die Bundesregierung, Sozialreformen auf den Weg zu bringen. Die Experten machen klar, dass die Beiträge sonst weiter in die Höhe schießen und für die Arbeitnehmer dann weniger netto übrig bleibt. Noch gut 2 Wochen bis zur WM in Nordamerika und für die deutsche Nationalmannschaft wird es ab heute ernst. Das Team von Bundestrainer Nagelsmann startet in die WM-Vorbereitung. Am Sonntag steht dann noch ein Test gegen Finnland an. Nächste Woche fliegt der DFB-Tross dann ins Quartier in die USA.
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3: Vielerorts scheint gerade die Sonne, nur im Norden hängen schon deutlich mehr Wolken. Im Laufe des Nachmittags sind auch im Süden mehr Wolken unterwegs und ab und zu kommt auch mal ein Schauer oder ein Gewitter runter, teils mit kräftigem Regen und Hagel. Dazu liegen die Höchstwerte zwischen 15 und 34 Grad. Morgen dann meist sonnig und trocken, bei maximal 30 Grad.

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1: Rapunzel von den Gebrüdern Grimm. Es war einmal ein Mann und eine Frau. Die wünschten sich schon lange vergeblich ein Kind. Endlich machte sich die Frau Hoffnung, der liebe Gott werde ihren Wunsch erfüllen. Die Leute hatten in ihrem Hinterhaus ein kleines Fenster. Daraus konnte man in einen prächtigen Garten sehen, der voll der schönsten Blumen und Kräuter stand. Er war aber von einer hohen Mauer umgeben. Und niemand wagte hineinzugehen, weil er einer Zauberin gehörte, die große Macht hatte und von aller Welt gefürchtet ward. Eines Tages stand die Frau an diesem Fenster und sah in den Garten hinab. Da erblickte sie ein Beet, das mit den schönsten Rapunzeln bepflanzt war. Und sie sahen so frisch und grün aus, dass sie lüstern ward und das größte Verlangen empfand, von den Rapunzeln zu essen. Das Verlangen nahm jeden Tag zu, und da sie wusste, dass sie keine davon bekommen konnte, so fiel sie ganz ab, sah blass und elend aus. Da erschrak der Mann und fragte, »Was fehlt dir, liebe Frau?« »Ach«, antwortete sie, »wenn ich keine Rapunzeln aus dem Garten hinter unserem Hause zu essen kriege, so sterbe ich.« Der Mann, der sie lieb hatte, dachte, »ehe du deine Frau sterben lässt, holst du ihr von den Rapunzeln, es mag kosten, was es will.« In der Abenddämmerung stieg er also über die Mauer in den Garten der Zauberin, stach in aller Eile eine Handvoll Rapunzeln und brachte sie seiner Frau. Sie machte sich sogleich Salat daraus und aß sie voller Begierde auf. Sie hatten ihr aber so gut geschmeckt, dass sie den andern Tag noch dreimal so viel Lust bekam. Sollte sie Ruhe haben, so musste der Mann noch einmal in den Garten steigen. Er machte sich also in der Abenddämmerung wieder hinab. Als er aber die Mauer herabgeklettert war, erschrak er gewaltig, denn er sah die Zauberin vor sich stehen. »Wie kannst du es wagen?« sprach sie mit zornigem Blick, »in meinen Garten zu steigen und wie ein Dieb mir meine Rapunzeln zu stehlen, das soll dir schlecht bekommen.« »Ach«, antwortete er, »lasst Gnade vor Recht ergehen, ich habe mich nur aus Not dazu entschlossen. Meine Frau hat eure Rapunzeln aus dem Fenster erblickt und empfindet ein so großes Gelüsten, dass sie sterben würde, wenn sie nicht davon zu essen bekommt.« Da ließ die Zauberin in ihrem Zorne nach und sprach zu ihm, »Verhält es sich so, wie du sagst, so will ich dir gestatten, Rapunzeln mitzunehmen, so viel du willst. Allein ich mache eine Bedingung. Du musst mir das Kind geben, das deine Frau zur Welt bringen wird. Es soll ihm gut gehen, und ich will für es sorgen wie eine Mutter.« Der Mann sagte in der Angst alles zu, und als die Frau in die Wochen kam, so erschien sogleich die Zauberin, gab dem Kinde den Namen Rapunzel und nahm es mit sich fort. Rapunzel ward das schönste Kind unter der Sonne. Als es 12 Jahre alt war, schloss es die Zauberin in einen Turm, der in einem Walde lag und weder Treppe noch Türe hatte. Nur ganz oben war ein kleines Fensterchen. Wenn die Zauberin hinein wollte, so stellte sie sich unten hin und rief, »Rapunzel, Rapunzel, lass mir dein Haar herunter!« Rapunzel hatte lange, prächtige Haare, fein wie gesponnen Gold. Wenn sie nun die Stimme der Zauberin vernahm, so band sie ihre Zöpfe los, wickelte sie oben um einen Fensterhaken und dann fielen die Haare 20 Ellen tief herunter und die Zauberin stieg daran hinauf. Nach ein paar Jahren trug es sich zu, dass der Sohn des Königs durch den Wald ritt und an dem Turm vorüberkam. Da hörte er einen Gesang, der war so lieblich, dass er stillhielt und horchte. Das war Rapunzel, die in ihrer Einsamkeit sich die Zeit damit vertrieb, ihre süße Stimme erschallen zu lassen. Der Königssohn wollte zu ihr hinaufsteigen und suchte nach einer Türe des Turms, aber es war keine zu finden. Er ritt heim. Doch der Gesang hatte ihm so sehr das Herz gerührt, dass er jeden Tag hinaus in den Wald ging und zuhörte. Als er einmal so hinter einem Baum stand, sah er, dass eine Zauberin herankam und hörte, wie sie hinaufrief: Rapunzel, Rapunzel, lass mir dein

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3: Bitte. Die Zauberin merkte auch nichts davon, bis einmal Rapunzel anfing und zu ihr sagte, »Sag sie mir doch, Frau Gothel, wie kommt es nur? Sie wird mir viel schwerer heraufzuziehen als den jungen Königssohn, der ist in einem Augenblick bei mir.«
4: »Ach, du gottloses Kind«, rief die Zauberin, »was muss ich von dir hören? Ich dachte, ich hätte dich von aller Welt geschieden, und du hast mich doch betrogen.« In ihrem Zorn packte sie die schönen Haare der Rapunzel, schlug sie ein paar Mal um ihre linke Hand, griff eine Schere mit der rechten und ritsch, ratsch, waren sie abgeschnitten und die schönen Flechten lagen auf der Erde. Und sie war so unbarmherzig, dass sie die arme Rapunzel in eine Wüstenei brachte, wo sie in großem Jammer und Elend leben musste. Denselben Tag aber, wo sie Rapunzel verstoßen hatte, machte abends die Zauberin die abgeschnittenen Flechten oben am Fensterhaken fest, und als der Königssohn kam und rief, »Rapunzel, Rapunzel, lass mir dein Haar herunter«, so ließ sie die Haare hinab. Der Königssohn stieg hinauf, aber er fand oben nicht seine liebste Rapunzel, sondern die Zauberin, die ihn mit bösen und giftigen Blicken ansah. »Aha«, rief sie höhnisch, »du willst die Frau Liebste holen, aber der schöne Vogel sitzt nicht mehr im Nest und singt nicht mehr. Die Katze hat ihn geholt und wird dir auch noch die Augen auskratzen. Für dich ist Rapunzel verloren, du wirst sie nie wieder erblicken.« Der Königssohn geriet außer sich vor Schmerzen, und in der Verzweiflung sprang er den Turm herab. Das Leben brachte er davon, aber die Dornen, in die er fiel, zerstachen ihm die Augen. Da irrte er blind im Wald umher, aß nichts als Wurzeln und Beeren und tat nichts als jammern und weinen über den Verlust seiner liebsten Frau. So wanderte er einige Jahre im Elend umher und geriet endlich in die Wüstenei, wo Rapunzel mit den Zwillingen, die sie geboren hatte, einem Knaben und einem Mädchen, kümmerlich lebte. Er vernahm eine Stimme, und sie deuchte ihm so bekannt. Da ging er darauf zu, und wie er herankam, erkannte ihn Rapunzel und fiel ihm um den Hals und weinte. Zwei von ihren Tränen aber benetzten seine Augen, da wurden sie wieder klar, und er konnte damit sehen wie sonst. Er führte sie in sein Reich, wo er mit Freude empfangen ward, und sie lebten noch lange glücklich und vergnügt.

0: Alter, sind die Indianer.
1: Die Geschichte vom Hans guck in die Luft. Wenn der Hans zur Schule ging, stets sein Blick am Himmel hing. Nach den Dächern, Wolken, Schwalben schaut er aufwärts, allenthalben. Vor die eigenen Füße dicht, ja, da sah der Bursche nicht. Also, dass ein jeder ruft, seht den Hans guck in die Luft. Kam ein Hund dahergerannt, Hänslein blickte unverwandt in die Luft. Niemand ruft, Hans, gib acht, der Hund ist nah. Was geschah? Bautz, badautz, da liegen zwei, Hund und Hänschen nebenbei. Einst ging er an Ufers Rand mit der Mappe in der Hand. Nach dem blauen Himmel hoch sah er, wo die Schwalbe flog. Also, dass er kerzengrad immer mehr zum Flusse trat. Und die Fischlein in der Reih sind erstaunt sehr, alle drei. Noch ein Schritt und plumps, der Hans stürzt hinab, kopfüber ganz. Die drei Fischlein, sehr erschreckt, haben sich sogleich versteckt. Doch zum Glück, da kommen zwei Männer aus der Nähe herbei, und die haben ihn mit Stangen aus dem Wasser aufgefangen. Seht, nun steht er triefend nass. Ei, das ist ein schlechter Spaß. Wasser läuft dem armen Wicht aus den Haaren ins Gesicht, aus den Kleidern von den Armen, und es friert ihn zum Erbarmen. Doch die Fischlein alle drei schwimmen hurtig gleich herbei, strecken's Köpflein aus der Flut, lachen, dass man's hören tut, lachen fort noch lange Zeit, und die Mappe schwimmt schon weit.

schleicht ein Tiger durch seinen weiten Park. Er kann sehr schnell laufen und ist so richtig stark. Nun erscheinen Bären, die richten sich gern auf. Sie fressen süße Beeren und sind dann sehr gut drauf.

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0: Der Hase und der Igel. An einem Sonntagmorgen, mitten im Herbst, stand der Igel vor der Tür seines Häuschens. Er hatte die Arme übereinander geschlagen, guckte in den Morgenwind hinaus und trällerte ein Liedchen vor sich hin. Da fiel ihm ein, er könnte ja ein bisschen im Feld spazieren gehen und sehen, wie seine Steckrüben gewachsen waren. Also machte er die Haustür hinter sich zu und schlug den Weg ins Feld ein. Er war noch nicht weit gekommen, als ihm der Hase begegnete.
1: Guten Morgen.
0: Der Hase aber war ein hochmütiger Geselle und erwiderte den Gruß nicht, sondern rümpfte die Nase.
2: Wie kommt's, dass du schon so früh im Feld herumläufst?
1: Ich gehe spazieren.
2: Spazieren? Man sollte meinen, du könntest deine krummen Beine zu etwas Besserem gebrauchen.
1: Du glaubst wohl, deine Beine wären besser als die meinen.
2: Ohne Zweifel.
1: Nun, es käme auf einen Versuch an. Lass uns einen Wettlauf machen und ich verspreche dir, dass ich vor dir am Ziel ankomme.
2: Du mit deinen schiefen Beinen. Das ist ja zum Totlachen.
1: Wollen wir wetten?
2: Was soll die Wette gelten?
1: Einen goldenen Taler.
2: Angenommen, ich schlag ein.
1: So große Eile hat es aber nicht. Ich habe noch nicht gefrühstückt. Erst will ich nach Hause gehen und etwas essen. In einer halben Stunde bin ich wieder da, dann kann es losgehen.
0: Der Hase war damit einverstanden, also ging der Igel los. Unterwegs dachte er bei sich:
1: Der Hase verlässt sich auf seine langen Beine, aber ich will ihn schon kriegen. Er meint zwar, ein vornehmer Herr zu sein, ist aber in Wirklichkeit ein dummer Junge und bezahlen muss er unter allen Umständen.
0: Als nun der Igel zu Hause ankam, sagte er zu seiner Frau:
1: Zieh dich schnell an, du musst mit mir ins Feld hinaus. Ich habe mit dem Hasen um einen goldenen Taler gewettet, dass ich flinkere Beine habe als er. Und da sollst du dabei sein.
3: Oh, lieber Mann, hast du den Verstand verloren? Wie kannst du mit dem Hasen um die Wette laufen wollen?
1: Das ist meine Sache. Beeil dich mit dem Anziehen und komme mit. Sieh, dort auf dem langen Acker wollen wir unseren Wettlauf machen. Der Hase läuft in der einen Furche und ich in der anderen. Da hinten fangen wir an. Du hast nichts anderes zu tun, als dich am anderen Ende in der Furche zu verstecken. Wenn der Hase ankommt, springst du auf und rufst: Ich bin schon da.
0: Inzwischen waren sie beim Acker angelangt und der Igel wies seiner Frau ihren Platz zu. Dann ging er den Acker hinauf zum anderen Ende. Als er dort ankam, wartete der Hase bereits auf ihn.
1: Kann's losgehen?
2: Jawohl, 1, 2, 3.
0: Kaum hatte er 3 gesagt, da rannte der Hase wie ein Sturmwind den Acker hinunter. Der Igel machte jedoch kaum 3 Schritte vorwärts. Dann duckte er sich wieder gemütlich in die Furche und blieb ruhig sitzen. Als der Hase im vollen Lauf unten ankam, rief ihm die Frau des Igels zu:
1: Ich bin schon da.
0: Der Hase stutzte und wunderte sich nicht wenig. Er dachte wirklich, dass er der Igel sei, der ihm das zurief, denn bei den Igeln sieht die Frau ganz genauso aus wie der Mann.
2: Das geht nicht mit rechten Dingen zu. Lass uns noch einmal laufen, andersherum.
0: Und schon rannte er wieder los, den Acker hinauf. Als er oben ankam, sprang der Igel auf und rief ihm entgegen:
1: Ich bin schon da.
2: Noch einmal gelaufen.
0: Er drehte sich um und rannte wieder in die andere Richtung.
1: Ist mir recht, meinetwegen so oft, wie du Lust hast.
0: So lief der Hase 73 Mal und der Igel war ihm immer voraus. Jedes Mal, wenn der Hase unten oder oben ankam, sagte der Igel oder seine Frau:
1: Ich bin schon da.
0: Beim 74. Male kam der Hase aber nicht mehr im Ziel an. Mitten auf dem Acker stürzte er zur Erde und blieb völlig erschöpft liegen. Der Igel ging hin und nahm sich seinen goldenen Taler, der auf einem großen großen Stein bereit lag, rief seine Frau zu sich und beide gingen glücklich und vergnügt nach Hause. Und seit jenem Tag hat sich kein Hase mehr gewagt, mit einem Igel um die Wette zu laufen.

0: Grüß Gott, Kinder. Sicher habt ihr's gern, wenn man euch Geschichten erzählt. Klar, sonst würdet ihr ja jetzt nicht zuhören. Aber ihr mögt auch Geschichten, die euch eure Mutter oder Großmutter oder Tanten erzählen. Dem Pumuckl geht's nicht anders. Aber da ist ein Unterschied. Ihr könnt zwischen Märchen und wahren Geschichten unterscheiden. Der Pumuckl nicht. Er nimmt alles für wahr. Und nur darum konnte sowas Komisches passieren. Also, es war mal wieder einer jener Tage, an denen der kleine Kobold sich kräftig langweilte.
1: No, verschling mich nicht vor lauter Gähnen. Also halt wenigstens die Hand vor den Mund.
2: Auch mit der Hand vor dem Mund ist mir's langweilig.
1: Na ja, kannst mir ja da ein bisschen helfen. Mit dem Handbesen ein bisschen zusammenkehren. Da, ja, unterm Tisch und da unterm Hocker.
2: Das ist ja noch viel entsetzlich langweiliger.
1: Pass auf, dann machst du wieder einmal ein Gedicht.
2: Nein, in meinem Kopf ist heute einfach gar kein Gedicht drin.
1: Nicht? Ja, was ist denn nachher drin?
2: Nichts, einfach überhaupt und gar nichts. Ich glaube, ich habe heute Nacht alles, was drin war, weggeträumt und alles hinausgedacht, so lange, bis der ganze Kopf leer gedacht war.
1: Na, musst halt wieder was Neues rein tun in deinen Kopf. Also jetzt erst aber auf.
2: Aber woher nehme ich was Neues? Überall ist nur lauter was Altes. Also langweilige Schaukel, langweilige Werkstatt, langweiliger Regen.
1: Ja, nachher kann ich dir auch nicht helfen.
2: Oh, doch. Du, ich weiß was. Du kannst mir helfen. Sehr gut sogar.
1: So? Ja, wie denn? Ja,
2: du musst mir einfach was Neues erzählen. Also dann ist was Neues in meinem Kopf drin. Und dann ist mir es auch nicht mehr langweilig. Oh, bitte erzähl mir was.
1: Oh mei, ja, was soll ich dir denn verzeihen? Ich weiß ja auch nicht.
2: Aber du hast doch in der Zeitung gelesen. Da stehen doch sicher viele, viele Geschichten drin. Und davon erzählst du mir jetzt eine.
1: Nein, da ist ja nichts dabei, was ich dir erzählen könnte. Nein, das ist nichts für die. Politik interessiert dich nicht und Mord und Totschlag und sonstige Verbrechen, die mag ich nicht erzählen.
2: Was verbrechen denn die Menschen?
1: Sei nicht so sensationslustig. Das mag ich nicht.
2: Oh, bitte erzähl mir über die Verbrechen.
1: Nein,
2: muss ich wieder gähnen.
1: Ja, nachher gähnst.
2: Nein, ich gähne nicht, sondern ich gehe. Was? Ich gehe hinaus in den nassen Regen.
1: Ja, das magst du. Und zählst Regentropfen. Da bist du den ganzen Tag beschäftigt.
0: Der Pumuckl ist hinausgetrottet. Er hat natürlich nicht die Regentropfen gezählt. Er hat es vorgezogen, durch die Regenpfützen zu steigen. Was nichts ausmacht, wenn man unsichtbar ist. Aber auch das wurde ihm nach einiger Zeit langweilig. Da kam zufällig Frau Mitterndorfer mit der kleinen Bärbel aus dem Haus. Auch die Bärbel wollte durch die Pfütze warten, aber die Mutter sagte:
3: Bärbel, lass das. Pfui, die Pfützen sind doch dreckig.
4: Ich will aber.
3: Ach schau, deine schönen Schuhe werden ganz hässlich. Ist doch schade drum.
4: Nein.
3: Aber Bärbel, wenn du nicht schön brav bist, dann erzähle ich dir nachher auch keine Geschichte. Und du hörst doch gern Geschichten, oder nicht?
4: Schon, aber...
3: Na also, dann gib mir schön die Hand. So ist brav. Und wenn wir wieder daheim sind, dann erzähle ich dir eine feine Geschichte. Darfst dir eine wünschen, ja?
0: Nun, da hat aber der Pumuckl aufgehorcht. Auf der Stelle ist er zu Meister Eder in die Werkstatt gesaust.
2: Ich bin brav. Ich steige in keine Wasserpfützen.
1: Ja, und?
2: Wasserpfützen mehr. Ich gebe dir auch schön die Hand, wenn du willst. Und meine schönen Schuhe, die werden nicht hässlich, weil ich gar keine anhabe. Mhm. Und was geschieht dafür? Nichts. Rein gar nichts.
1: Ja, was soll denn geschehen?
2: Die Bärbel bekommt dafür als Belohnung eine Geschichte erzählt.
1: Jetzt fangt er wieder damit an. Ich hab doch gesagt, ich weiß gar nicht.
2: Woher weiß dann die Mutter von der Bärbel eine?
1: Ja, mei, die hat halt vielleicht nichts anderes da, als sich Geschichten auszudenken. Ja,
2: dann hör doch auf zu arbeiten, dann hast du auch nichts anderes zu tun. Und dann denk dir eine aus.
1: Pumuckl, jetzt hör endlich auf mitzublagen.
2: Ich will, dass du eine...
1: Ich hab ja jetzt keine Zeit. Mach, was du willst, aber lass mir mal Ruhe.
2: Lass mir mal Ruhe. Gut. Ich brauche deine Geschichten gar nicht. Ich will von dir überhaupt keine Geschichten hören. Ich erhöre mir selbst welche, jawohl?
1: Das ist eine Idee. Und nachher erzählst du es mir. Das ist viel einfacher.
2: Ich weiß nicht, ob ich Zeit dazu habe.
0: Und damit entschritt der Pumuckl würdevoll. Meister Eder arbeitete weiter, froh, den Plagegeist loszuhaben, und dachte nicht weiter darüber nach, wo der Pumuckl sich eine Geschichte erhören könnte. Das war ein Fehler. Denn der Pumuckl meinte es wörtlich. Er kletterte über Balkone, hüpfte auf Fenstersimse und suchte die Wohnung von der Bärbel. Das war sehr anstrengend und dauerte eine Weile. Und wahrscheinlich hätte er die Wohnung auf diese Art auch nicht gefunden, wenn er nicht plötzlich doch die Stimme von Frau Mitterndorfer gehört hätte. Sie war tatsächlich mitten im Erzählen der versprochenen Geschichte.
5: Ja, und dann sind die Kinder in den Wald gelaufen. Immer tiefer und tiefer. Und sie hatten schrecklichen Hunger. Und da ist plötzlich ein kleines Häuschen dagestanden.
4: Das Hexenhäuschen?
5: Ja, aber das wussten die Kinder nicht, dass da eine Hexe drin wohnt. Sie haben zuerst gar niemand gesehen. Und weil sie so Hunger hatten, haben sie eben ein bisschen an den Lebkuchen geknappert, die außen dran waren.
4: Und dann ist die Hexe gekommen.
5: Ja, aber zuerst sind die Kinder sehr erschrocken. Aber dann haben sie gedacht, dass das eben nur eine hässliche alte Frau ist. Und darum sind sie auch mit in das Häuschen gegangen. Merkt ihr, man geht nie mit fremden Leuten in ein Haus, das man nicht kennt.
4: Und der Hänsel ist dann auch gleich in einen Käfig gesperrt worden.
5: Ja, und die Gretel hat der Hexe helfen müssen.
4: Ich wäre einfach davongelaufen.
5: Na, wohin sollte die Gretel denn laufen? Sie hatten sich doch verirrt. Sie wäre bestimmt verhungert in dem Wald. Außerdem wollte sie doch ihrem eingesperrten Bruder helfen.
0: Ihr kennt sicher auch das Märchen, das die Mutter erzählt hat. Es war Hänsel und Gretel. Sie hat es ein bisschen auf modernere Art erzählt, weil sie der Bärbel auch gleichzeitig klar machen wollte, dass man nicht allein in den Wald laufen soll und dass man nicht mit jemand Fremden gehen soll. Die Bärbel kannte die Geschichte natürlich schon längst und regte sich überhaupt nicht mehr auf darüber. Aber dem Pumuckl sträubten sich die Haare. Das war ja grauenhaft, was da in dem Wald passierte. Und er stellte sich auch gleich den Wald vor. Es musste der sein, den er von einem Sonntagsspaziergang mit Meister Eder kannte. Vielleicht wäre der Pumuckl doch noch dahinter gekommen, dass es sich nur um ein Märchen handeln konnte, wenn er es hätte zu Ende hören können. Aber die Erzählung der Mutter wurde von einem Klingeln an der Wohnungstüre vorher unterbrochen. Aufgeregt rannte der kleine Kobold zu Meister Eder.
2: Im Wald, im Wald, in unserem Wald sind Kinder. Sie haben sich verirrt und sind in ein Haus mit einer fremden Frau gegangen, mit einer garstigen Hexe. Und den Buben hat sie eingesperrt. Sie will ihn fressen.
1: Was?
2: Hör doch zu!
1: Ja, ich hör doch zu.
2: Niemand findet mehr die Kinder. So weit sind sie gelaufen. Es ist ein Bub und ein Mädchen.
1: So?
2: Ja, ich will nicht, dass der Bub gefressen wird.
1: Ja, was sind denn das für Schauergeschichten? Wer will denn da einen Buben fressen?
2: Das hat die Frau Mitterndorfer eben ihrer Bärbel erzählt. Die erzählt Geschichten von Mord und Totschlag und von Potilik.
1: Politik heißt.
2: Es ist doch egal, wie es heißt. Nur du erzählst sowas nicht.
1: Weil ich was gegen Sensationslust hab. Und ich find's auch nicht richtig, dass Frau Mitterndorfer sowas der Bärbel erzählt. Natürlich, dauernd laufen Kinder davon. Alle Damen lang steht sowas in der Zeitung. So, die Schubladen hätten wir. Da muss ich noch ein bisschen abschleifen.
2: Aber es muss in dem Wald sein, weißt du, in dem, der gar nicht weit von hier ist, da, wo wir immer spazieren gegangen sind.
1: Ja, das kann schon sein, dass sie da allerhand Gesindel rumtreibt. Aber was willst du machen? Ja,
2: wir müssen doch...
1: Nein, sollten auf ihre Kinder auch mehr Obacht geben.
2: Aber die Eltern haben die Kinder ja weggeschickt, weil sie arm sind. Die haben nicht genug zu essen gehabt für alle.
1: Ja, es ist schon wahr. Es gibt allerhand Elend auf der Welt. So, dala. Die Schubladen passt. Federleicht zieht sie sich.
2: Also du hast überhaupt kein Herz. Du hast höchstens ein Schubladenherz. Aber ich werde den Kindern helfen. Ich fürchte keine Hexen. Ich bin nämlich unsichtbar. Jawohl, ich werde das Haus finden und ich werde das Feuer im Backofen ausblasen und ich werde den Käfig aufmachen und
1: was hast du gesagt?
2: Ich suche die Kinder!
1: Geh zu, das ist doch Sache von der Polizei.
2: Jawohl, und der Pumuckl hilft der Polizei. Der Pumuckl ist ein großer Polizist, nämlich ein klabauter Polizist. Ich gehe jetzt in den Wald.
1: Ja, das machst du, aber treib nicht so lange aus.
0: Der Meister Eder war wirklich sehr beschäftigt, sonst hätte er genauer hingehört. Der Pumuckl aber ist losgezogen. Inzwischen hatte es zu regnen aufgehört und es ging nur noch ein leichter Wind, der die Bäume im nahen Stadtwald ein wenig unheimlich rauschen ließ. Der kleine Kobold kam sich ungeheuer mutig vor. Weit und breit war kein Mensch. Jedenfalls zunächst nicht.
2: Warte nur, du alte Hexe. Ho, ho, ho. Dir werde ich's aber zeigen. Du hast wohl noch nie etwas von Klabautermännern gehört. Hm? Hexen können wir zwar nicht, aber wir können pieksen und zwicksen und Hexen erschrecken und... Und wir haben gar keine Angst. Nein, jedenfalls nicht vor Hexen. Im tiefen, tiefen Wald, hat sie gesagt. Ich finde, ich bin schon sehr tief in dem Wald drin, ob ich da noch tiefer hineingehen soll.
6: Hallo, wo bist du denn? Daher musst du kommen.
2: War das nicht, das war doch die Hexe.
6: Da war ich doch schon. Hier liegen
2: nicht zusammen, das war die Hexe. Die wird jetzt was erleben, die wird jetzt was erleben.
6: Himmel, stell dich doch nicht so an.
4: Ach, ich bin schon pitschnass.
6: Was wir heute tun, brauchen wir morgen nicht tun, merkt ihr das? Komm, hilf mir den Korb da. Ups. Hab ich mich aber jetzt gekratzt.
4: Der Korb!
6: Hast du den jetzt umgeworfen?
4: Aber ich bin noch gar nicht dran hin.
6: Nein, nein, du bist nie an was schuld. Jetzt müssen wir alle Tannenzapfen wieder...
4: Ich mach's ja schon.
6: Meinst du, mir macht das Spaß?
2: Dir wird der Spaß schon noch vergehen.
6: Hast du was gesagt?
4: Nein. Was war denn das?
6: Weiß nicht.
4: Da hat irgendjemand Huhu gerufen.
6: Na und?
2: Diese Hexe fürchtet sich um die Welt nicht. Aber warte, ich suche jetzt das Haus und lass den Buben raus. Das reimt sich sogar. Und was sich reimt, das ist niemals ungereimt. Also gleich werde ich jetzt das Haus finden.
0: Natürlich hat der Pumuckl weit und breit im Stadtwald kein Haus gefunden. Er ist hin und her gelaufen und zu guter Letzt da wieder herausgekommen, wo er in den Wald hineingelaufen ist, bei den Heimgärten und den kleinen Siedlungshäusern am Stadtrand. Er war sehr ratlos. Da, wo kleine Häuschen waren, war kein Wald mehr. Und da, wo Wald war, war kein Häuschen. Da gab's nur eine Lösung. Frau Mitterndorfer musste sich in ihrer Erzählung ein wenig geirrt haben. Sicher war Hänsel in einem Gartenhaus eingesperrt. Aber in welchem? Alle hatten so fest verschlossene Türen, dass ein Kobold nicht hineinkommen konnte. Da musste Meister Eder helfen. Und zwar schnell.
2: Du musst sofort mit mir kommen und das eingesperrte Kind herausholen. Sofort. Ja, ich kann da nämlich nicht rein. Ja. Ich habe alles entdeckt. Die Frau, die es getan hat und das Mädchen.
1: Ja,
2: und
1: ja. Ja, was ist denn los?
2: Ich habe es dir doch erzählt. Ja. Die Mutter von der Bärbel, die hat doch gesagt, was da in unserem Wald passiert ist.
1: Und, ach so, und die Schauergeschichte aus der Zeitung.
2: Nein, nicht die Schauer, die schaurige Geschichte aus dem Wald, wo zwei arme Kinder vor lauter Hunger und niemand kann sie finden. Und ich habe sie gefunden, glaube mir, das ist sie. Eine böse Frau, du musst schnell mitkommen.
1: Ja, aber ich verstehe nicht.
2: Sei doch nicht so langsam, sonst sind sie weg.
1: Ja, ja, woher wussten du wissen, dass das die sind?
2: Weil das Mädchen doch dabei ist, genau wie es die Frau... Ja, das Mädchen, wie das die Frau Mitterndorfer erzählt hat. Und ich kann ja das Mädchen doch nicht wegnehmen, aber du kannst das und du kannst auch das Haus besser finden.
1: Aber das ist doch die Sache von der Polizei.
2: Wenn doch weit und breit keine Polizei ist.
1: Ja.
2: Nur der tiefe, tiefe Wald und da sind die zwei allein und ich habe sie gesehen. Ich habe die Frau sogar gekratzt und ihr den Korb umgeworfen. Nein. Ja, komm schnell.
1: Also, ich weiß nicht. Na ja,
2: komm
1: na ja, nachschauen kann ich ja einmal. Es ist ein Spaziergang. Und wenn was dran ist, dann kann ich jedenfalls die Polizei verständigen.
2: Ja, das kannst du. Und dann wird die Hexe nämlich eingesperrt und die Kinder können heimgehen. Und wenn sie so wenig zu essen haben, dann können sie ja vielleicht mal bei uns essen. Hm?
1: Ja, das sehen wir nachher schon. Vielleicht putzt dir alles nur ein.
2: Nein, ich bild mir nichts ein. Ich weiß das ganz genau.
1: Ja, ja, ja.
2: Ein Kobold weiß alles ganz genau.
0: Der Meister Eder hat also seinen Arbeitsschurz mit dem Mantel vertauscht und ist mit dem Pumuckl in den Wald gegangen. Der Pumuckl ist vor Aufregung wie ein kleiner Dackel hin und her und vor und zurück gelaufen. Als sie zum Wald kamen, hat es wieder leicht zu regnen angefangen.
1: Ah, bei dem Regen sind die sicher schon heimgegangen. Oh je, da holt man sich ja die schönste Erkältung. Psst,
2: nicht so laut!
7: Also, in welcher Richtung war's?
2: In der. Oder nein? Nein, das. In der.
7: In welcher?
2: Ja, also ganz, ganz tief eben, im tiefen, tiefen Wald.
7: Na ja, so tief ist er ja auch wieder nicht.
1: Gehen wir einmal da.
5: Ja.
1: Was ist denn? Hast du das gesehen?
5: Nein, nein, es war nur ein Busch. Ui, ui, dort, dort, dort ist ein Haus. Das habe ich vorhin ja gar nicht gesehen.
1: Das ist doch kein Haus. Das ist eine Futterstelle für die Rehe.
5: Ui, Futterstelle?
1: Ja.
5: Essen Rehe Lebkuchen?
1: Kann schon sein. Warum? Wie kommst du denn da drauf? Ja,
5: dann war das Haus, das die Kinder im Wald gefunden haben. Das war dann sicher ein Futterhaus.
1: Das verstehe ich nicht.
5: Aber ich, schleichen wir hin, vielleicht sind sie drin. Ui, das reimt sich sogar.
0: Natürlich war weder an der überdachten Futterstelle noch sonst wo im Wald jemand zu finden. Der kleine Kobold war sehr enttäuscht. Er führte Meister Eder dann zu den Heimgartenhäuschen am Waldrand. Da war bei dem schlechten Wetter auch niemand zu sehen. Und Herr Eder weigerte sich selbstverständlich, in abgesperrte Grundstücke zu klettern. Er erlaubte dem Pumuckl ein wenig herumzuschnüffeln und dann sagte er:
1: Geh zu, Pumuckl, da wären wir bloß bitschnass und das hat keinen Sinn. Vielleicht hast du auch bei der Frau Mittendorfer was falsch gehört.
5: Nein, nein, nein, nein, nein. Ich habe nichts Falsches gehört.
1: Nicht?
5: Und ich habe auch nichts Falsches gesehen. Ich will nicht, dass den Kindern was passiert. Der Bub wird ja vielleicht gebraten.
1: Ach, Schmarrn. Kein Mensch braucht ein Kind.
5: Oh, Klabauter Ehrenwort. Das hat Frau Mitterndorfer gesagt.
1: Ja, das hat's vielleicht gesagt, weil es die Bärbel nicht anders versteht.
5: Wieso?
1: Obwohl ich für meinen Teil diesen Unsinn finde, so einem kleinen Kind derartige Schauergeschichten zu erzählen.
5: Ja, aber wenn's
1: ja, und nachher wundern Sie die Leute allebei, wenn ihre Kinder sich allein daheim fürchten.
5: Ich finde es ja auch Unsinn, Kindern Geschichten zu erzählen. Mir sollte man Geschichten erzählen, weil ich mich nicht fürchte und weil ich Kinder retten kann.
1: Ja,
5: jawohl, aber mir erzählst du ja nie Geschichten.
1: Fangst jetzt wieder damit an. Mir reicht's, dass du die Geschichte erfahren hast.
5: Aber
1: ich bin jetzt eine Stunde im Regen rumgelaufen.
5: Aber

0: Und da Meister Eder das auch weiß und sicher war, dass er keine Ruhe vom Pumuckl bekommen würde, ehe die Sache geklärt war, ging er wirklich mit der Mundharmonika vom Pumuckl zu Frau Mitterndorfer.
1: Ja, Herr Eder, was führt Sie zu mir?
2: Grüß Gott, Frau Mitterndorfer.
1: Grüß Gott.
2: Ich hab da gerade im Hof eine Mundharmonika gefunden.
1: Ja.
2: Und ich hab mir gedacht, dass die vielleicht ihre Bärbel gehört.
1: Nein. Nein, ich glaube, das ist nicht unsere. Die unsere ist, glaube ich, größer und
2: ja?
1: älter. Ja, sie stammt noch aus der Bubenzeit von meinem Mann.
2: Mhm.
1: Bärbel, komm mal her.
3: Ja, Mutti, was ist denn?
1: Schau mal, gell, das ist nicht unsere Mundharmonika.
3: Nein.
1: Nein, sicher nicht. Vielen Dank, Herr Eder.
2: Ja, bitte.
1: Ist aber nett, dass Sie gekommen sind.
2: Ja, was ich noch fragen wollte.
1: Ja?
2: Haben Sie auch erfahren, dass da in unserer Gegend zwei Kinder abgingen?
1: Was Sie nicht sagen. Hörst du, Bärbel, zwei Kinder. Ich warne meine Bärbel immer davor, mit niemand zu gehen. Ein Kidnapper.
2: Nein, das ist so eine komische Geschichte. Die müssen davongerannt sein und in unserem Stadtwald verschwunden.
1: Ach.
2: Ja, der Bub wird irgend in einem Haus festgehalten und das Mädel, das ist noch gesehen worden.
1: Ach, sowas.
2: Ja.
1: Die Sorgen von den Eltern, wenn ich mir vorstelle.
2: Ja, ich hab gemeint, Sie kennen die Geschichte.
1: Nein, das ist das erste Wort, das ich höre. Kennen Sie die Kinder? Sind die hier aus unserer Straße?
2: Ja, das weiß ich nicht. Ich hab gedacht, Sie wüssten vielleicht was Genaues.
1: Nein.
2: Wissen Sie, ich bin gerade vorhin im Stadtwald spazieren gegangen und
1: ja.
2: da ist mir eine Frau mit so einem Mädel begegnet und jetzt wüsste ich gern, ob es das nicht hat sein können.
1: Ach, da würde ich auf alle Fälle die Polizei verständigen.
2: Meinen Sie?
1: Ja, die sind in so einem Fall für jeden Hinweis dankbar. Auch wenn er sich dann als falsch herausstellt.
2: Ja, was mich nur wundert, dass Sie nichts wissen davon. Ein Bub und ein Mädel, die in Wald reingelaufen sind und die aus irgendwelchen unguten Verhältnissen stammen müssen. Und nachher sind sie offenbar in ein Haus rein.
3: Mutti, in ein Hexenhaus.
1: Nein, Bärbel, in kein Hexenhaus. Sowas gibt's nicht in unserem Stadtwald. Wissen Sie, Herr Eder?
2: Ja.
1: Ich habe erst vor einer Stunde meiner Bärbel die Geschichte von Hänsel und Gretel erzählt.
2: Was?
1: Ja, die sind ja auch in den Wald gelaufen. Und jetzt meint sie...
2: Was sagen Sie? Von Hänsel und Gretel?
1: Sie kennen doch das Märchen.
2: Ja, und ob ich das kenn? Ja, sowas. Mei, jetzt geht mir aber ein Licht auf. Dass ich nicht auf sowas gekommen bin. Mei, bin ich ein Depp? Natürlich, der Lebkuchen und dass der Bub braten wird.
1: Aber Herr Eder,
2: nein, sowas,
1: ich verstehe Sie nicht. Das ist doch gar kein so komisches Märchen.
2: Nein, das Märchen ist ja nicht komisch, ganz was anderes ist komisch. Aber das verstehen Sie ja nicht. Entschuldigen Sie, gell, bitte, mir ist nur was eingefallen, wissen Sie. Ein Witz, wirklich. Das ist ein Witz. Aber die können Ihnen leider nicht erzählen, das geht nicht, nein.
1: Ich höre auch solche Witze nicht sehr gern. Vielen Dank, Herr Eder, wegen der Mundharmonika.
2: Ja, bitte.
1: Sie können ja die Mundharmonika auch gleich bei der Polizei abgeben, wenn Sie wegen der Waldgeschichte Meldung machen. Es würde mich sehr interessieren, ob die Sache aufgeklärt wird.
2: Nein, die ist schon aufgeklärt. Nichts für ungut, Frau Mitterndorfer, nichts für ungut, gell?
0: Und wieder glaubt jemand, dass der gute Meister Eder nicht ganz richtig im Kopf sei. Aber daran ist er ja schon gewöhnt. Er ging, gefolgt vom auch sehr verwunderten Pumuckl, zurück in die Werkstatt. Unterwegs schüttelte Meister Eder immer wieder den Kopf und musste laut lachen.
2: Na, sowas. Da renne ich eine Stunde im Regen umeinander und alles wegen Hänsel und Gretel. Na, das kann auch bloß mir passieren.
4: Also ich verstehe dich nicht, überhaupt nicht. Was
2: Warum?
4: Gibt's denn da zu lachen?
2: Ja,
4: du hast Frau Mitterndorfer ja gar nicht weiter erzählen lassen.
2: Na?
4: Sie hat doch schon angefangen, dass Hänsel und Gretel in den Wald gelaufen sind und sie hätte dir sicher die ganze Geschichte erzählt, aber du hast ja dann nur noch gelacht.
2: Aber das ist doch bloß ein Märchen.
4: Ja, und? Deswegen wird der Hänsel ja doch gebraten. Vielleicht steckt sie ihn jetzt gerade eben in den Ofen.
2: Ja, hast denn du das Märchen jetzt entkehrt?
4: Zu was für einem Ende?
2: Na ja, die Gretel befreit natürlich ihren Bruder und nachher schmeißen sie miteinander die Hexe in den Ofen.
4: Die Hexe?
2: Ja.
4: Die ist schon im Ofen. Schon lange.
2: Ja, schon sehr lang.
4: Woher weißt du das?
2: Weil das Märchen so angeht. Es war einmal.
4: Ja,

0: Das hat ja,
1: ja mit und alles, was erzählt. Mit es war einmal angeht, ist schon lang her und ist eigentlich gar nie passiert. Und drum nennt man es ja Märchen. Das weißt du bei uns Menschen ja jedes Kind. Ja,
0: aber die Frau im Wald, die ich gesehen habe.
1: Das war eine andere Frau.
0: Und da kann man nicht sagen, es war einmal?
1: Nein. Aber vielleicht könnte man sagen, es war einmal ein Schreinermeister und der hat einen kleinen Kobold gehabt.
0: Ja, aber den hat er doch noch. Wir sind doch kein Märchen.
1: Ach so, ja, freilich. Ja, nachher muss ich dir halt doch ein richtiges Märchen erzählen.
0: Ui, du erzählst mir. Oh, jetzt krieg ich wirklich auch was erzählt von dir.
1: Ja. Also, Pumuckl, jetzt hör mal gut zu.
0: Ja, erzähl das
1: ja,
0: Märchen.
1: Ja, jetzt fang ich an.
0: Ja, fang an.
1: Es
0: ein,
1: war,
0: ein schönes Märchen.
1: Ja, ein schönes. Nein,
0: aber ein wirklich schönes.
1: Ja. Es war einmal.
0: Wie geht das aus?
1: Lass mich zuerst anfangen.
0: Ach so, ja.
1: Wie es ausgeht, das kommt am Schluss. Aha. Also, es war einmal ein armes Ehepaar, das hatte zwei Kinder, Hänsel und Gretel.
2: So ist der Pumuckl doch noch zu seiner Geschichte, oh Verzeihung, zu seinem Märchen gekommen. Er war der beste Zuhörer, den es gibt. Und der Meister Eder war der beste Erzähler, den es gibt. Und beide haben gefunden, dass Märchen etwas sehr Schönes sind, wenn man sie nicht glaubt. Nun, ihr wisst es ja schon längst. Der Pumuckl weiß es jetzt auch. Und drum lasst es euch ja nicht einfallen, vor seine Geschichten ein »Es war einmal« zu sagen. Es gibt ihn nämlich noch. Und als Beweis dafür könnt ihr das nächste Mal die nächste Geschichte über ihn hören. Und bis dahin, auf Wiederhören.
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1: Im Studio Philipp Nützig. Schönen guten Tag. Lange Haftstrafe für die mutmaßliche Ex-RAF-Terroristin Daniela Klette. Das Landgericht Verden verurteilte sie am Vormittag zu 13 Jahren Gefängnis. Mehr von Dirk Justus.
2: Die Richter sprachen die 67-Jährige unter anderem wegen besonders schweren Raubes in 6 Fällen schuldig. Sie sahen es als erwiesen an, dass Klette bewaffnete Überfälle begangen hatte, um ihr Leben im Untergrund zu finanzieren. Gemeinsam mit den Komplizen Garwig und Staub erbeutete sie über 2 Millionen Euro. Nach den anderen beiden wird immer noch gesucht. Unter den rund 50 Zuschauern im Saal kam während der Urteilsverkündung Unruhe auf. Freiheit für Daniela wurde gerufen.
1: Deutschland will sich besser vor Cyberangriffen schützen. Das Bundeskabinett hat ein Gesetz für mehr Sicherheit beschlossen. Die Sicherheitsbehörden sollen mehr Befugnisse bekommen. Da geht es vor allem darum, Cyberattacken nicht nur zu erkennen, sondern auch technisch eingreifen zu können. Bundesinnenminister Dobrindt sagt:
3: Zukünftig werden wir den Angreifer ins Visier nehmen. Seine Server, seine Software, seine Strategie. Heißt, wir stören und wir können zerstören diese Infrastruktur, auch wenn sich diese Strukturen im Ausland befinden.
1: In Deutschland sollen schneller und mehr Wohnungen gebaut werden. Die Bundesregierung hat entsprechende Regelungen auf den Weg gebracht. Ein wesentlicher Punkt: In Zukunft soll der Wohnungsbau in den Gebieten, in denen die Nachfrage besonders hoch ist, Vorrang vor dem Umwelt- und Denkmalschutz bekommen. Auch die Wirtschaftsweisen machen ordentlich Druck auf die Bundesregierung, Sozialreformen auf den Weg zu bringen. Die Experten machen klar, dass die Beiträge sonst weiter in die Höhe schießen und für die Arbeitnehmer dann weniger netto übrig bleibt. Erst noch das Trainingslager in Herzogenaurach, dann geht's in die USA. Die deutsche Fußballnationalmannschaft ist jetzt in die WM-Vorbereitung gestartet. In gut 2 Wochen geht die Weltmeisterschaft in Nordamerika los. Vorher hat das DFB-Team noch 2 Testspiele.
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4: Sonne und Sommerhitze sind gerade ziemlich weit vorn. Nur ganz im Süden kann es vereinzelt Schauer und Gewitter geben. Das lässt Richtung Abend aber nach und sonst bleibt es trocken. Die aktuellen Topwerte liegen je nach Ecke so zwischen 15 und 34 Grad. Morgen dann meist sonnig und trocken, maximal so um die 30 Grad. Nur an den Alpen und im Schwarzwald kann ab und zu mal ein Schauer oder ein Gewitter auftauchen.

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4: Irgendwie ist das ja alles ein bisschen Spiel, das Truckfahren. Ein Spiel, in dem es ums Suchen und ums Finden geht. Und dein Gegner ist die Zeit. Immer die Zeit. Ist immer ein tolles Gefühl, wenn man am Ende der Sieger ist. Wenn man einfach so durchkommt, ohne sich zu verfransen. Gibt ja auch wirklich was zu gewinnen bei dem Spiel. Lebenszeit nämlich, klar. Je schneller du findest, desto schneller ist Feierabend. Nur schlecht, wenn du auf der Verliererstraße bist. Mein Kollege Mike hat in der Hinsicht auch mal echt ein Ding gemacht. So 87 ist das gewesen, da stand die Mauer noch, Mike hat da in Ostdeutschland gerade erst angefangen mit dem Fahren. Durfte er endlich seine ersten Touren mit eigenem LKW machen. An eine davon kann er sich ganz besonders gut erinnern, auf so einer Halbinsel an der Ostsee sollte die gehen, Prerow, so in die Ecke ungefähr. Da hat er abends eine Ladung Dachziegel hingebracht und dann die Nacht am Meer erstmal so richtig genossen. Hat man ja auch nicht alle Tage so Arbeit und Urlaub in einem. Am nächsten Morgen sollte Mike dann weiter. Das Ziel hat ihm der Chef extra noch auf den Zettel geschrieben. Pinow. So heißt der Ort, wo er noch eine Drehbank abholen muss. Nun kennt der Mike Pinow aber gar nicht. Noch nie von gehört. Aber für solche Fälle hat er ja seine Bibel. Den DDR-Straßenatlas. Schwört er drauf. Ein unverwüstliches Teil. Was für Kenner, sagt Mike dazu immer. Naja, vielleicht eher was für Nichtkenner, denke ich mir da immer. Mit Hilfe der Postleitzahl sucht er sich dann also Pinow raus. Kurz vor der Insel Usedom soll er sein. Katzensprung. Da kann man sich auch ruhiger angehen lassen. Irgendwas kam Mike dann aber doch spanisch vor an der ganzen Kiste. Wie ein idealer Standort für einen Betrieb sah das Dörfchen jedenfalls nicht aus. Also schnell mal ran ans Telefon und lieber nochmal nachgefragt. Oder vielmehr erstmal ein Telefon suchen und dann durchkommen. Telefon finden dann noch relativ schnell geklappt, aber durchkommen, auch nach mehreren Versuchen, nicht. Nix zu machen. Fragen bei den Ortsansässigen brachten Mike auch nicht weiter. Tja, was willst du da machen? Also, einfach rauf auf den Bock und dann los. Je näher Mike seinem Ziel kommt, desto mehr stinkt die Sache. Irgendwie ist das hier sowas von Provinz. Was hat denn hier eine Drehbank zu suchen? Aber die Hoffnung stirbt ja zum Schluss. Außerdem, bei einer DDR, hätte ja sein können, dass man da aus irgendeinem Grund irgendeinen sozialistischen Betrieb hingestellt hat. Hat man aber leider nicht. Stattdessen steht Mike am Ende seiner Fahrt auf einem staubigen Dorfplatz mitten in der Pampa. Kein Mensch zu sehen, obwohl da in einem Fenster vor dem Haus bewegt sich ein Schatten. Vielleicht kann ihm da ja einer weiterhelfen. Mike also hin zu dem Haus und siehe da, es ist ein Polizeiposten mit integrierter Poststelle. Schön. Kann er endlich nach dem richtigen Weg fragen. Als Antwort kommt von der Frau hinterm Tresen aber nur ein schallendes Lachen zurück. Das sind Sie ja auch nicht der Erste. Ich sage Ihnen was. Es gibt zwei Pinows. Eins hier und eins in Brandenburg. Haben Sie schon mal auf die Postleitzahl geguckt? Tatsache. Zahlendreher. Das war's also. Aber was nun? Das brandenburgische Pinow ist über 400 Kilometer weit weg. Und angeblich ist da nur noch bis 15 Uhr jemand zum Verladen vor Ort. Also nix wie rauf aufs Gas. Zum Glück sind Maschine, Hänger und Straßen leer. Mit leichter Verspätung schafft's Mike gerade noch zu seinem eigentlichen Ziel. Dann aber direkt der nächste Hammer. Der sozialistische Betrieb entpuppt sich als militärisches Objekt mit den schrägsten Anmeldeformalitäten, die man sich noch vorstellen kann. DDR eben. Hier wird Bürokratie noch ganz groß geschrieben. Das Schlimmste aber war, keiner, nicht ein Mensch hatte irgendeinen Plan, wo diese verdammte Drehbank überhaupt zu finden ist. Bis hoch zum Standortkommandanten waren auf einmal alle eingebunden auf der Suche nach diesem einen Beamten, der ihm das Teil dann auf den LKW stellen kann bzw. darf. In dem Moment, als Mike schon gar nicht mehr dran geglaubt hat, haben sie ihn dann tatsächlich gefunden, den Drehbankbeförderungsbeauftragten. Boah, Das war eine Tour. Für mich ja so eine typische wärste mal lieber im Bett geblieben Nummer. Aber gut, da muss man durch als Trucker. Darum geht's halt beim LKW-Fahren. Dieses Spiel mit dem Suchen und Finden, das muss man einfach drauf haben. Da muss man ein Fuchs sein, um zu gewinnen. Obwohl, bei manchen Sachen kannst du suchen, solange du willst. Einen ordentlich gebrühten Rasthof-Kaffee zum Beispiel. Also, den habe ich noch nicht gefunden.

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1: Im Studio Philipp Nützig. Schönen guten Abend. Die mutmaßliche Ex-RAF-Terroristin Daniela Klette muss lange ins Gefängnis. Das Landgericht Verden verurteilte die 67-Jährige zu 13 Jahren Haft, unter anderem wegen besonders schweren Raubes in 6 Fällen. Die Richter sahen es als erwiesen an, dass Klette bewaffnete Überfälle begangen hatte, um ihr Leben im Untergrund zu finanzieren. Gemeinsam mit den Komplizen Garwig und Staub erbeutete sie über 2 Millionen Euro. Nach den anderen beiden wird immer noch gesucht. Die deutsche Wirtschaft kriselt weiter. Die Wirtschaftsweisen senken ihre Wachstumsprognose für dieses Jahr auf nur noch 0,5% und rechnen gleichzeitig mit 3% Inflation. Unter anderem kommt die deutsche Industrie im Wettbewerb mit der Konkurrenz aus China quasi unter die Räder. Dazu Wirtschaftsweise Gabriel Felbermeier.
2: Durch diesen Wettbewerb und durch die Energiekrise werden die Exportpreise relativ zu den Importpreisen im Jahr 2026 merklich sinken, was die Kaufkraft der in Deutschland erwirtschafteten Einkommen schmälert. Dieser negative Effekt ist für den Wohlstand Deutschlands, für die Kaufkraft in Deutschland von hoher Relevanz.
1: Die Reichen in Deutschland werden immer reicher. Eine Analyse der Boston Consulting Group zeigt, gut 5000 Menschen hatten im letzten Jahr ein Vermögen von mehr als 100 Millionen Dollar. Das waren deutlich mehr als im Jahr davor. Profitiert haben sie vor allem von Gewinnen an der Börse. YouTube verschärft seine Spielregeln für KI. Videos, die mit künstlicher Intelligenz gemacht wurden, sollen künftig automatisch als solche gekennzeichnet werden. Die Plattform will sich nicht mehr nur darauf verlassen, dass die Ersteller das von selbst angeben. Für die deutsche Fußballnationalmannschaft wird es langsam ernst. Gut 2 Wochen sind es noch bis zur WM in Nordamerika. Jetzt ist das Team in die Vorbereitung gestartet. Bundestrainer Julian Nagelsmann sagt.
3: Klar, ich habe der Mannschaft schon mitgegeben, dass wir jetzt für die nächsten Wochen wie eine Familie sind. Und das finde ich das Entscheidende, dass jeder das Vertrauen zu seinem Nebenmann, zu seiner Nebenfrau hat im gesamten Team, in der Mannschaft, aber natürlich auch im ganzen Staff, dass wir wissen, dass jeder am selben Strang zieht. Und das kann schon eine Überschrift sein, dass wir wie eine Familie agieren und auch wie eine gut funktionierende Familie alles immer für den anderen auch machen.
1: Am Sonntag steht noch ein Test gegen Finnland an. Nächste Woche fliegt der DFB-Tross dann ins Quartier in die USA.
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4: Sonne und Sommerhitze sind gerade ziemlich weit vorn. Nur ganz im Süden kann es vereinzelt Schauer und Gewitter geben. Das lässt Richtung Abend aber nach und sonst bleibt es trocken. Die aktuellen Topwerte liegen je nach Ecke so zwischen 15 und 34 Grad. Morgen dann meist sonnig und trocken, maximal so um die 30 Grad. Nur an den Alpen und im Schwarzwald kann ab und zu mal ein Schauer oder ein Gewitter auftauchen.

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3: Ein Freund namens Krupp von Joachim Bismarck. Joachim, also den nennt so kein Mensch, also seine Frau vielleicht, wenn er mal was ausgefressen hat. Joachim, egal, also für uns ist das der Joe. Und der Joe ist auch so einer, der ohne seinen Truck nur ein halber Mensch ist. Ist ja auch klar, so die ganze Zeit miteinander unterwegs, das schweißt schon ordentlich zusammen. Da muss man sich aufeinander verlassen können, wie zwei echte Kumpels, ein Team eben. Naja, ist auf jeden Fall ein Weilchen her, die Nummer von Joe. Ende 60er Jahre, glaube ich. Da war der Joe auch noch nicht so ganz trocken hinter den Ohren, aber hatte schon eine eigene Firma und einen LKW-Führerschein gehabt. Mit 21, immer.

0: Und?
1: Warum war ihm das egal? Warum war es ihm wurscht? Na, weil dann die nächste Steigung gekommen ist. Dann haben die beiden die anderen alle einfach wieder zurückgeholt. Und dann ist er natürlich stolz wie Bolle gewesen auf seinen alten Krupp. Und irgendwie ist er auch der Einzige gewesen, der mit dem Ungetüm klargekommen ist. Und ihn verstanden hat. Alle anderen aus seiner Firma, die sind anscheinend immer fluchend zum Joe gekommen, weil sie das Ding noch nicht mal anlassen konnten. Und dann hat sich Joe immer hinters Steuer geklemmt, ganz sachte auf den Anlassknopf gedrückt. So ein hübscher Weißer war das. Und schon machte der Mustang wieder ganz brav. Tja, das war eben einfach ein Team, der Krupp und der Joe. Und dann hat der Joe aber irgendwann seinen Betrieb verkaufen müssen. Redet er heute noch nicht gerne drüber. Sein Krupp wollte der Käufer aber irgendwie nicht haben. Das war dem Joe auch erstmal recht, weil der Mann überhaupt keine Ahnung hatte, was der Krupp eigentlich für ein Prachtkerl war. Aber verschrotten kam für den Joe natürlich überhaupt nicht in Frage. Der wollte natürlich, dass sein Krupp in gute Hände kommt. Hätte er mich damals schon gekannt, Mensch, ich hätte den sofort genommen. Aber dann hat sich schlussendlich doch noch ein Unternehmer aus Essen gefunden. Der war selber mal bei Krupp. Und der hat ganz genau gewusst, was er da vor sich hat. Ein Mordszugtier nämlich. Und deswegen wollte der Mann auch einen Abschleppwagen aus ihm machen. Und das wäre ja eigentlich auch eine ganz schöne Altersbeschäftigung für Joes Krupp gewesen. Tja, wäre gewesen. Der aus Essen ist also zum Joe, wollte den Krupp abholen, hat sich reingesetzt, Anlasser gedrückt, nichts passiert. Springt einfach nicht an. Der wollte nicht. So. Dann hat der aus Essen ihn abschleppen wollen. Aber kaum ist er vom Hof runter, da blockieren die Hinterräder vom Krupp. Der wollte wirklich nicht. Da haben sie ihm kurzerhand die Kardanwelle ausgebaut, damit er wenigstens wieder rollt. Und dann haben sie ihn so weggezogen. Und der Joe ist so da gestanden und musste dabei zusehen, wie sein Krupp weggeschleppt wird. Ganz alleine hat er da in der Hofeinfahrt gestanden. Da wäre ihm fast das Herz gebrochen. Apropos Herz gebrochen, die Geschichte geht ja noch weiter. Am nächsten Tag hat ihn nämlich der aus Essen angerufen, stinkwütend, Betrüger, holte den Joe an. Und jetzt kommt die Stelle, wo der Joe immer grinst. Auf der Autobahn nach Essen, da hat sein Krupp nämlich seine linken Hinterräder fallen gelassen. Stellt euch das mal vor, dieses Riesendoppelrad macht sich selbstständig und rollt komplett ins Rheintal runter. Die ganze Autobahn haben sie sperren müssen. Der Krupp vom Joe hat sich nämlich über beide Fahrspuren quergestellt. Wie so ein störrischer Esel. Dann haben sie so einen riesen Kran kommen lassen müssen, um ihn von der Straße zu kriegen. Bei der Aktion muss dann irgendwie Wasser in den Brennraum gekommen sein. In der Werkstatt in Essen haben sie dann gesehen, dass der Motorblock gerissen ist. Das Herz des alten Krupp. Totalschaden heißt das. Und dann haben sie doch keinen Schleppwagen mehr aus ihm gemacht, sondern sind mit ihren Schneidbrennern gekommen. Also, auf den Krupp vom Joe, die treue Seele.

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1: 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Als Tracker kommst du ja ziemlich rum in der Weltgeschichte. Das ist auch eine feine Sache. Fremde Länder, andere Sitten. Besonders lustig wird es immer dann, wenn du kein Wort verstehst, da wo du bist. Dich versteht denn da nämlich auch meistens keiner. So viele Hände und Füße kannst du nämlich gar nicht haben, um jemandem zu erklären, dass dein Kühlaggregat im Eimer ist und du gefrorene Rinderhälften im Eishockeystadion zwischenlagern willst. Andere Geschichte, egal. Also die mit Händen und Füßen Grenze, die verläuft ja für jeden anders. Bei mir fängt das schon in Bayern an. Ich verstehe die nicht, die verstehen mich nicht. Bei meinem Kumpel Mike war es zumindest noch eine ganze Ecke südlicher.

Italien. Ist ja gar nicht lange her. Einen ganzen Hänger Stoffballen hat er da in einem Betrieb in der Toskana abholen sollen und dann ab damit nach Erfurt. Und wie ist die Toskana so? Kleine, gewundene Sträßchen über sanfte Hügel, vereinzelte Häuschen in idyllischer Landschaft. Wunderschön, traumhaft schön. Aber mit dem 40-Tonner? Ein Albtraum. Das Ganze ist für den Mike schon mal so losgegangen, dass sein Navi mitten in der schönen Toskana dachte, er wäre immer noch in Österreich. Das wäre dem Mike wahrscheinlich auch lieber gewesen, wesentlich lieber. Da steht er also an einer italienischen Kreuzung und hat keinen blassen Dunst, wo er lang soll. Im Zweifel immer links, denkt er sich noch und biegt ab. Da kommt ihm so ein Bauer auf seinem Trecker entgegen. Der kennt sich hier bestimmt aus, denkt sich Mike, hält mitten auf der Straße und fragt nach dem Weg. Der Bauer nickt und legt wild gestikulierend los auf Italienisch. Nix Italiano, nix Italiano. Kann der Mike ihn dann irgendwann stoppen? Dann hält er ihm Zettel und Stift hin. Der Italiener stutzt, grinst und fängt an zu zeichnen. Dann guckt er auf einmal hoch und schaut sich nochmal den LKW von Mike an, schüttelt den Kopf, zerknüllt den Zettel, fängt nochmal an. Nochmal ganz von vorne. Und dabei gestikuliert er dauernd mit den Armen. Dann ist er irgendwann fertig und reicht Mike die Wegbeschreibung. Sieht aus wie Omas Strickmuster, denkt sich Mike. Sagt danke, mille grazie und fährt weiter. Nachdem er dann an drei Kreuzungen gestanden hat, die alle nicht auf dem Plan eingezeichnet waren, kommt so ganz langsam Panik in ihm auf. Und irgendeiner von den Autofahrern, der nach dem Weg gefragt hat, muss ihm diese Panik angesehen haben, hat sich erbarmt und hat den verwirrten deutschen Fernfahrer bis vor die Haustür vom Ladebetrieb gelotst. Aber dann ging der Spaß erst richtig los. Der Mike kommt also endlich bei der Firma an, wo er laden soll. Der weiß übrigens bis heute nicht genau, wo er da eigentlich gewesen ist. Er stellt also sein LKW ab und sucht das Büro, kommt ihm so ein Lagerarbeiter entgegen. Hi, ich soll laden für Deutschland, Germania. Und der so, domani. Morgen? Stutzt Mike. Nee, nix domani, heute, jetzt. Der Typ guckt ihn an und hat keinen Schimmer, was der Mike da von ihm will. Bringt ihn dann aber wenigstens zu seinem Chef. Der schüttelt ihm erfreut die Hand und radebricht so auf Englisch und Deutsch und Italienisch alles quer durcheinander, dass die Ware noch gar nicht klar zum Laden ist. Domani, sagt er. Morgen früh. Mike versucht einmal ordentlich Druck zu machen, aber diskutieren bringt bei sowas gar nichts. Also fügt sich Mike seinem Schicksal. Muss er halt die Nacht in seinem Truck pennen. Auf dem Betriebsgelände. Jetzt liegt dieses Betriebsgelände aber so ganz verlassen irgendwo am Rande vom Nirgendwo, von so einem kleinen Wald in der Nähe. Weit und breit kein Haus, keine Menschenseele. Denn um 5, da hauen die von der Firma alle ab. Machen Feierabend. Und dann liegt der Mike da so ganz allein in seinem Truck und findet das schon so ein bisschen unheimlich. Und dann kriecht so ganz allmählich die Dunkelheit aus dem Wald und dazu so Grillenzirpen, sonst nichts. Und er lauscht so vor sich hin, Klimaanlage, Grillenzirpen, Stille, bis er irgendwann eingeschlafen ist. Irgendwann wacht der Mike plötzlich auf. Draußen stockfinster. Mitten in der Nacht. Das ist doch irgendein Geräusch gewesen, oder? Und der Mike denkt schon, er ist in so einem Mafia-Film, sperrt die Ohren auf. Erstmal nicht. Aber da ist wieder irgend so ein Scharren. Und dann ein Knall. Der Mike, völlig erstarrt, fängt an zu schwitzen. Er hört da draußen Stimmen, genau vor seinem LKW. Traut sich kaum zu atmen. Und dann klopft. Tja, das war's dann wohl, denkt er sich da. Eigentlich wollte ich ja in Thüringen sterben, so in 40 Jahren. Und dann greift er nach seiner Deodose, wie nach so einem Pfefferspray. Und dann guckt er ganz vorsichtig durch die Vorhänge. Und da draußen, da stehen wirklich zwei Kerle. Nur so dunkle Umrisse. Riesenkerle. Und der Mike umklammert sein Deo, als hinge sein Leben davon ab und kurbelt das Fenster runter. Was ihn da geritten hat, weiß er bis heute nicht. Und die beiden gucken ihn für einen Moment nur so an. Gucken aufs Deo-Spray, dann wieder zu Mike.
Herr Kollege, wir haben alle voll geladen, Auto komplett, alle voll, Liste fertig. War nämlich nur der Chef, also der Chef von der Firma und noch so ein Spezi. Ja, ihr macht mir Spaß, seid ihr wahnsinnig geworden, es ist 2 Uhr nachts. Ich denke, die Mafia holt mich. Und der Chef lacht nur, ja, hier, nächste Mafia, ist der Toskana, nächste Sicilia. Du gesagt, schnelle fertig, morgen früh fahren, ja, ist sie fertig, Auto komplett, woher kannst du fahren? Und ich sag euch eins, der Mike, der macht nie wieder Druck. Nie wieder, nirgendwo.

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1: Im Studio Gisa Weber. Schönen guten Abend. Lange Haftstrafe für die mutmaßliche Ex-RAF-Terroristin Daniela Klette. Das Landgericht Verden verurteilte sie am Vormittag zu 13 Jahren Gefängnis. Mehr von Dirk Justus.
2: Die Richter sprachen die 67-Jährige unter anderem wegen besonders schweren Raubes in 6 Fällen schuldig. Sie sahen es als erwiesen an, dass Klette bewaffnete Überfälle begangen hatte, um ihr Leben im Untergrund zu finanzieren. Gemeinsam mit den Komplizen Garwig und Staub erbeutete sie über 2 Millionen Euro. Nach den anderen beiden wird immer noch gesucht. Unter den rund 50 Zuschauern im Saal kam während der Urteilsverkündung Unruhe auf. Freiheit für Daniela wurde gerufen.
1: Die deutsche Wirtschaft schwächelt weiter gewaltig. Die Wirtschaftsweisen erwarten dieses Jahr nur 0,5% Wachstum. Gleichzeitig rechnen sie mit einer Inflationsrate von rund 3%. Und das liegt nicht nur am Ölpreisschock durch den Iran-Krieg, so die Wirtschaftsweise Veronika Grimm.
3: Die seit 7 Jahren anhaltende Schwäche der deutschen Wirtschaft ist allerdings nicht nur konjunkturell bedingt, sondern hat auch strukturelle Ursachen. Dazu zählen neben der sinkenden Wettbewerbsfähigkeit deutscher Industriegüter auf dem Weltmarkt die demografische Entwicklung sowie eine schwache Produktivitätsdynamik.
1: In Deutschland sollen schneller und mehr Wohnungen gebaut werden. Die Bundesregierung hat jetzt neue Regelungen auf den Weg gebracht. Mehr von Tom Husse.
4: In Zukunft soll der Wohnungsbau in Gebieten, in denen die Nachfrage besonders hoch ist, Vorrang vor dem Natur- und Denkmalschutz bekommen. Außerdem soll mehr Tempo bei Planungs- und Genehmigungsprozessen gemacht werden und Eigentümer, die ihre Immobilien verfallen lassen, müssen künftig mit härteren Strafen rechnen. Letztes Jahr sind in Deutschland nur etwa 200.000 neue Wohnungen fertiggebaut worden, so wenige wie seit über 10 Jahren nicht mehr.
1: Für die deutsche Fußballnationalmannschaft wird es langsam ernst. Gut 2 Wochen sind es noch bis zur WM in Nordamerika. Jetzt ist das Team in die Vorbereitung gestartet. Bundestrainer Julian Nagelsmann.
5: Klar, ich habe der Mannschaft schon mitgegeben, dass wir jetzt für die nächsten Wochen wie eine Familie sind. Und das finde ich das Entscheidende, dass jeder das Vertrauen zu seinem Nebenmann, zu seiner Nebenfrau hat im gesamten Team, in der Mannschaft, aber natürlich auch im ganzen Staff, dass wir wissen, dass jeder am selben Strang zieht. Und das kann schon eine Überschrift sein, dass wir wie eine Familie agieren und auch wie eine gut funktionierende Familie alles immer für den anderen auch machen.
1: Am Sonntag steht noch ein Test gegen Finnland an. Nächste Woche fliegt der DFB-Tross dann ins Quartier in die USA.
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1: Sonne und Sommerhitze sind gerade ziemlich weit vorn. Nur ganz im Süden kann es vereinzelt Schauer und Gewitter geben. Das lässt Richtung Abend aber nach und sonst bleibt es trocken. Die aktuellen Topwerte liegen je nach Ecke so zwischen 15 und 34 Grad. Morgen dann meist sonnig und trocken, maximal so um die 30 Grad. Nur an den Alpen und im Schwarzwald kann ab und zu mal ein Schauer oder ein Gewitter auftauchen.
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1: Im Studio Jana Klonikowski. Schönen guten Abend. In Deutschland sollen mehr Wohnungen gebaut werden und das schneller. Die Bundesregierung hat jetzt neue Regelungen dafür auf den Weg gebracht. Mehr dazu von Tom Husse.
2: In Zukunft soll der Wohnungsbau in Gebieten, in denen die Nachfrage besonders hoch ist, Vorrang vor dem Natur- und Denkmalschutz bekommen. Außerdem soll mehr Tempo bei Planungs- und Genehmigungsprozessen gemacht werden und Eigentümer, die ihre Immobilien verfallen lassen, müssen künftig mit härteren Strafen rechnen. Letztes Jahr sind in Deutschland nur etwa 200.000 neue Wohnungen fertiggebaut worden, so wenige wie seit über 10 Jahren nicht mehr.
1: Deutschland will sich besser vor Cyberangriffen schützen. Das Bundeskabinett hat ein Gesetz für mehr Sicherheit auf den Weg gebracht. Die Sicherheitsbehörden sollen mehr Befugnisse bekommen. Da geht es vor allem darum, Cyberattacken nicht nur zu erkennen, sondern auch technisch eingreifen zu können. Die deutsche Wirtschaft schwächelt weiter. Auch die Wirtschaftsweisen schrauben ihre Wachstumsprognose runter. Für dieses Jahr gehen sie nur noch von einem Konjunkturplus von 0,5% aus. Gleichzeitig steigen die Verbraucherpreise. Die Experten rechnen mit einer Inflationsrate von 3%. Lange Haftstrafe für die mutmaßliche Ex-RAF-Terroristin Daniela Klette. Das Landgericht Verden hat sie zu 13 Jahren Gefängnis verurteilt. Mehr dazu von Dirk Justus.
3: Die Richter sprachen die 67-Jährige unter anderem wegen besonders schweren Raubes in 6 Fällen schuldig. Sie sahen es als erwiesen an, dass Klette bewaffnete Überfälle begangen hatte, um ihr Leben im Untergrund zu finanzieren. Gemeinsam mit den Komplizen Garwig und Staub erbeutete sie über 2 Millionen Euro. Nach den anderen beiden wird immer noch gesucht. Unter den rund 50 Zuschauern im Saal kam während der Urteilsverkündung Unruhe auf. Freiheit für Daniela wurde gerufen.
1: Für die deutsche Fußballnationalmannschaft wird es langsam ernst. Gut 2 Wochen sind es noch bis zur WM in Nordamerika. Jetzt ist das Team in die Vorbereitung gestartet. Wir sind jetzt wie eine Familie, so die Ansage von Bundestrainer Nagelsmann an seine Mannschaft.
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4: Klarer Himmel oder nur ein paar Wolken und es bleibt trocken. In der Nacht gehen die Temperaturen runter auf 11 bis 5 Grad. Im Südwesten und Süden eher milder mit 15 bis 10 Grad. Morgen gibt's viel Sonne und meist trockenes Wetter. Nur an den Alpen und im Schwarzwald ziehen später mal Wolken auf und ganz selten kommt ein Schauer oder ein Gewitter runter. Bei maximal um die 30 Grad.

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2: Gedanken eines Schülers beim Schreiben des Hausaufsatzes. Was können wir vom Erlkönig lernen?
3: Wenn Wolfgang Amadeus mit dem Köchel nach uns langt oder Bedrich unsere Ohren mit Moldauwasser tankt und wenn dann auch noch Peters Schwan die Hufe hochschmeißt, dann ist mir so, als ob ich mein Schwein pfeifen hören kann. Wenn William junge Leute so weit bringt, dass sie sich töten, ist meistenteils bei Friedrichs Räubern auch nichts mehr zu löten. Noch schlimmer ist's bei Christian

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0: Wieso geht der Fernseher denn gerade heute kaputt?
1: Die bauen die Geräte absichtlich so, dass sie schnell kaputt gehen.
0: Ich muss nicht unbedingt fernsehen.
1: Ich auch nicht. Nicht nur, weil heute der Apparat kaputt ist. Ich meine sowieso, ich sehe sowieso nicht gern Fernsehen.
0: Es ist ja auch wirklich nichts im Fernsehen, was man gern sehen möchte.
1: Heute brauchen wir Gott sei Dank überhaupt nicht erst in den blöden Kasten zu gucken.
0: Nee, es sieht aber so aus, als ob du hinguckst.
1: Ich?
0: Ja.
1: Nein, ich sehe nur ganz allgemein in diese Richtung. Aber du guckst hin, du guckst da immer hin.
0: Ich? Ich gucke dahin, wie kommst du denn darauf?
1: Es sieht so aus.
0: Das kann gar nicht so aussehen, ich gucke nämlich vorbei. Ich gucke absichtlich vorbei. Und wenn du ein kleines bisschen mehr auf mich achten würdest, hättest du bemerken können, dass ich absichtlich vorbeigucke. Aber du interessierst dich ja überhaupt nicht für mich.
1: Ja.
0: Wir können doch einfach mal ganz woanders hingucken.
1: Woanders? Wohin denn?
0: Zur Seite. Oder nach hinten.
1: Nach hinten? Ich soll nach hinten sehen? Nur weil der Fernseher kaputt ist, soll ich nach hinten sehen? Ich lass mir doch von einem Fernsehgerät nicht vorschreiben, wo ich hinsehen soll.
0: Was wäre denn heute für ein Programm gewesen?
1: Eine Unterhaltungssendung.
0: Ach.
1: Es ist schon eine Unverschämtheit, was einem so Abend für Abend im Fernsehen geboten wird. Ich weiß gar nicht, warum man sich das überhaupt noch ansieht. Lesen könnte man stattdessen, Karten spielen oder ins Kino gehen oder ins Theater. Stattdessen sitzt man da und glotzt auf dieses blöde Fernsehprogramm.
0: Heute ist der Apparat ja nur kaputt.
1: Gott sei Dank.
0: Ja.
1: Da kann man sich wenigstens mal unterhalten.
0: Oder früh ins Bett gehen.
1: Ich gehe nach den Spätnachrichten der Tagesschau ins Bett.
0: Aber der Fernseher ist doch kaputt.
1: Ich lasse mir von einem kaputten Fernseher nicht vorschreiben, wann ich ins Bett zu gehen habe.

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1: Im Studio Jana Klonikowski. Schönen guten Abend. Um Cyberattacken besser abwehren zu können, sollen Polizei, BKA und Co. noch mehr Befugnisse bekommen. Das hat die Bundesregierung beschlossen. So soll es den Sicherheitsbehörden bei einem Angriff möglich sein, IT-Systeme stillzulegen, Daten umzuleiten oder auch zu löschen. Bundesinnenminister Dobrindt betont:
2: Wir schlagen zurück, wir schalten die Bedrohung aus, wenn wir angegriffen werden. Staatliche Akteure oder damit verbundene Akteure sind zunehmend auch Urheber von Cyberangriffen gegen Deutschland.
1: Die Bundesregierung will auch mehr Tempo beim Wohnungsbau machen. Dafür hat sie jetzt eine Reform im Baurecht beschlossen. Planungs- und Genehmigungsverfahren sollen schneller durch sein. Außerdem soll der Wohnungsbau künftig Vorrang vor Denkmal- und Naturschutz bekommen. Die deutsche Wirtschaft steckt weiter in der Krise. Die Wirtschaftsweisen rechnen dieses Jahr nur noch mit einem Mini-Wachstum von 0,5% und gleichzeitig mit 3% Inflationsrate. Und die Experten machen der Bundesregierung Feuer und fordern dringend Sozialreformen, etwa bei der Krankenversicherung oder der Pflege. Die Wirtschaftsweise Monika Schnitzer sagt:
3: Wenn wir keine Reformen durchführen, dann wird der Beitragssatz aller Sozialversicherungen zusammen auf knapp 50% steigen bis 2040. Das ist zu viel. Das heißt weniger netto vom Brutto. Die Menschen können weniger konsumieren, haben geringere Arbeitsanreize, schlecht für die Wirtschaft. Die Arbeitskosten für die Unternehmen steigen, schlecht für die Wirtschaft. Also der Handlungsdruck ist massiv.
1: Die mutmaßliche Ex-RAF-Terroristin Daniela Klette muss für 13 Jahre ins Gefängnis. Das Landgericht Verden hat sie unter anderem wegen besonders schweren Raubes in 6 Fällen schuldig gesprochen. Nach Ansicht der Richter erbeutete Klette mit ihren Komplizen Garwig und Staub über 2 Millionen €. Nach den beiden Männern wird noch gefahndet. Die Reichen in Deutschland werden immer reicher. Eine Analyse der Boston Consulting Group zeigt: Gut 5.000 Menschen hatten im letzten Jahr ein Vermögen von mehr als 100 Millionen Dollar. Das waren deutlich mehr als im Jahr davor. Profitiert haben sie vor allem von Gewinnen an der Börse.
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4: Klarer Himmel oder nur ein paar Wolken und es bleibt trocken. In der Nacht gehen die Temperaturen runter auf 11 bis 5 Grad. Im Südwesten und Süden eher milder mit 15 bis 10 Grad. Morgen gibt's viel Sonne und meist trockenes Wetter. Nur an den Alpen und im Schwarzwald ziehen später mal Wolken auf und ganz selten kommt ein Schauer oder ein Gewitter runter. Bei maximal um die 30 Grad.
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0: Hermann!
1: Ja?
0: Was machst du da?
1: Nichts.
0: Nichts? Wieso nichts?
1: Ich mache nichts.
0: Gar nichts?
1: Nein.
0: Überhaupt nichts?
1: Nein, ich sitze hier.
0: Du sitzt da?
1: Ja.
0: Aber irgendwas machst du doch.
1: Nein.
0: Denkst du irgendwas?
1: Nichts Besonderes.
0: Es könnte ja nicht schaden, wenn du mal etwas spazieren gingest.
1: Nein, nein.
0: Ich bringe dir deinen Mantel.
1: Nein, danke.
0: Aber es ist zu kalt ohne Mantel.
1: Ich gehe ja nicht spazieren.
0: Aber eben wolltest du doch noch.
1: Nein, du wolltest, dass ich spazieren gehe.
0: Ich? Mir ist es doch völlig egal, ob du spazieren gehst.
1: Gut.
0: Ich meine nur, es könnte dir nicht schaden, wenn du mal spazieren gehen würdest.
1: Nein, schaden könnte es nicht.
0: Also was willst du denn nun?
1: Ich möchte hier sitzen.
0: Du kannst einen ja wahnsinnig machen.
1: Ach.
0: Erst willst du spazieren gehen, dann wieder nicht. Dann soll ich deinen Mantel holen, dann wieder nicht. Was denn nun?
1: Ich möchte hier sitzen.
0: Und jetzt möchtest du plötzlich da sitzen?
1: Gar nicht plötzlich. Ich wollte immer nur hier sitzen.
0: Sitzen?
1: Ich möchte hier sitzen und mich entspannen.
0: Wenn du dich wirklich entspannen wolltest, würdest du nicht dauernd auf mich einreden.
1: Ich sag ja nichts mehr.
0: Jetzt hättest du doch mal Zeit, irgendwas zu tun, was dir Spaß macht.
1: Ja.
0: Liest du was?
1: Im Moment nicht.
0: Dann lies doch mal was.
1: Nachher. Nachher vielleicht.
0: Hol dir doch die Illustrierten.
1: Ich möchte erst noch etwas hier sitzen.
0: Soll ich sie dir holen?
1: Nein, nein, vielen Dank.
0: Will der Herr sich auch noch bedienen lassen, was? Ich renne den ganzen Tag hin und her. Du könntest wohl einmal aufstehen und dir die Illustrierten holen.
1: Ich möchte jetzt nicht lesen.
0: Mal möchtest du lesen, mal nicht.
1: Ich möchte einfach hier sitzen.
0: Du kannst doch tun, was dir Spaß macht.
1: Das tue ich ja.
0: Dann quengel doch nicht dauernd so rum. Hermann? Bist du taub?
1: Nein, nein.
0: Du tust eben nicht, was dir Spaß macht. Stattdessen sitzt du da.
1: Ich sitze hier, weil es mir Spaß macht.
0: Sei doch nicht gleich so aggressiv.
1: Ich bin doch nicht aggressiv.
0: Warum schreist du mich dann so an?
2: Ich schreie dich nicht an!

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1: Im Studio Jana Klonikowski. Schönen guten Abend. In Deutschland sollen mehr Wohnungen gebaut werden und das schneller. Die Bundesregierung hat jetzt neue Regelungen dafür auf den Weg gebracht. Mehr dazu von Tom Husse.
2: In Zukunft soll der Wohnungsbau in Gebieten, in denen die Nachfrage besonders hoch ist, Vorrang vor dem Natur- und Denkmalschutz bekommen. Außerdem soll mehr Tempo bei Planungs- und Genehmigungsprozessen gemacht werden und Eigentümer, die ihre Immobilien verfallen lassen, müssen künftig mit härteren Strafen rechnen. Letztes Jahr sind in Deutschland nur etwa 200.000 neue Wohnungen fertiggebaut worden, so wenige wie seit über 10 Jahren nicht mehr.
1: Deutschland will sich besser vor Cyberangriffen schützen. Das Bundeskabinett hat ein Gesetz für mehr Sicherheit auf den Weg gebracht. Die Sicherheitsbehörden sollen mehr Befugnisse bekommen. Da geht es vor allem darum, Cyberattacken nicht nur zu erkennen, sondern auch technisch eingreifen zu können. Auch die Wirtschaftsweisen machen ordentlich Druck auf die Bundesregierung, Sozialreformen auf den Weg zu bringen. Die Experten machen klar, dass die Beiträge sonst weiter in die Höhe schießen und für die Arbeitnehmer dann weniger netto übrig bleibt. Lange Haftstrafe für die mutmaßliche Ex-RAF-Terroristin Daniela Klette. Das Landgericht Verden hat sie zu 13 Jahren Gefängnis verurteilt. Mehr dazu von Dirk Justus.
3: Die Richter sprachen die 67-Jährige unter anderem wegen besonders schweren Raubes in 6 Fällen schuldig. Sie sahen es als erwiesen an, dass Klette bewaffnete Überfälle begangen hatte, um ihr Leben im Untergrund zu finanzieren. Gemeinsam mit den Komplizen Garwig und Staub erbeutete sie über 2 Millionen Euro. Nach den anderen beiden wird immer noch gesucht. Unter den rund 50 Zuschauern im Saal kam während der Urteilsverkündung Unruhe auf. Freiheit für Daniela wurde gerufen.
1: Erst noch das Trainingslager in Herzogenaurach, dann geht's in die USA. Die deutsche Fußballnationalmannschaft ist in die WM-Vorbereitung gestartet. Beim nächsten Testspiel gegen Finnland am Sonntag wird allerdings nicht Manuel Neuer im Tor stehen. Grund ist seine Wadenverletzung. Oliver Baumann wird ihn vertreten.
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4: Klarer Himmel oder nur ein paar Wolken und es bleibt trocken. In der Nacht gehen die Temperaturen runter auf 11 bis 5 Grad. Im Südwesten und Süden eher milder mit 15 bis 10 Grad. Morgen gibt's viel Sonne und meist trockenes Wetter. Nur an den Alpen und im Schwarzwald ziehen später mal Wolken auf und ganz selten kommt ein Schauer oder ein Gewitter runter. Bei maximal um die 30 Grad.

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1: Im Studio Jana Klonikowski. Um Cyberattacken besser abwehren zu können, sollen Polizei, BKA und Co. noch mehr Befugnisse bekommen. Das hat die Bundesregierung beschlossen. So soll es den Sicherheitsbehörden bei einem Angriff möglich sein, IT-Systeme stillzulegen, Daten umzuleiten oder auch zu löschen. Bundesinnenminister Dobrindt betont:
2: Wir schlagen zurück, wir schalten die Bedrohung aus, wenn wir angegriffen werden. Staatliche Akteure oder damit verbundene Akteure sind zunehmend auch Urheber von Cyberangriffen gegen Deutschland.
1: Die Bundesregierung will auch mehr Tempo beim Wohnungsbau machen. Dafür hat sie jetzt eine Reform im Baurecht beschlossen. Planungs- und Genehmigungsverfahren sollen schneller durch sein. Außerdem soll der Wohnungsbau künftig Vorrang vor Denkmal- und Naturschutz bekommen. Auch die Wirtschaftsweisen machen ordentlich Druck auf die Bundesregierung, Sozialreformen auf den Weg zu bringen. Die Experten machen klar, dass die Beiträge sonst weiter in die Höhe schießen und für die Arbeitnehmer dann weniger netto übrig bleibt. Lange Haftstrafe für die mutmaßliche Ex-RAF-Terroristin Daniela Klette. Das Landgericht Verden hat die 67-Jährige zu 13 Jahren Gefängnis verurteilt. Laut Gericht erbeutete Klette bei Raubüberfällen mit ihren Komplizen Garwig und Staub über 2 Millionen Euro. Nach den beiden Männern wird weiter gefahndet. Für die deutsche Fußballnationalmannschaft wird's langsam ernst. Gut 2 Wochen sind es noch bis zur WM in Nordamerika. Jetzt ist das Team in die Vorbereitung gestartet. Bundestrainer Julian Nagelsmann:
3: Klar, ich habe der Mannschaft schon mitgegeben, dass wir jetzt für die nächsten Wochen wie eine Familie sind. Und das finde ich das Entscheidende, dass jeder das Vertrauen zu seinem Nebenmann, zu seiner Nebenfrau hat, im gesamten Team, in der Mannschaft, aber natürlich auch im ganzen Staff, dass wir wissen, dass jeder am selben Strang zieht. Und das kann schon eine Überschrift sein, dass wir wie eine Familie agieren und auch wie eine gut funktionierende Familie alles immer für den anderen auch machen.
1: Am Sonntag steht ein Testspiel gegen Finnland an. Dabei wird Oliver Baumann im deutschen Tor stehen. Manuel Neuer soll noch seine Wadenverletzung auskurieren.
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1: Gerade ist es überwiegend klar oder es gibt nur wenige Wolken und es bleibt trocken. Die Temperaturen liegen aktuell zwischen 15 und 5 Grad. Vor allem in Richtung Südwesten ist es meist milder. Im Laufe des Tages bleibt es dann meistens freundlich und trocken. Nur an den Alpen und im Schwarzwald können sich später mehr Wolken zeigen und vereinzelt kommt dann auch mal ein kurzer Schauer oder ein Gewitter runter. Die Höchstwerte erreichen 18 bis 30 Grad.

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1: Magdeburg, Halle, Stendal. Sind den meisten hier sowas von egal. Doch das ZDF hatte sogar schon einen Superspendenmarathon für Sachsen-Anhalt, das Armenhaus Deutschlands.

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1: Sparsamkeit ist eine Tugend. Armut eher nicht.

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1: Im Studio Jana Klonikowski. Es läuft etwas schief in Deutschland. So hat die Vorsitzende der Mittelstandsunion Konnemann auf den Rekord bei der Teilzeitquote reagiert. Wer mehr arbeiten kann, sollte auch mehr Verantwortung übernehmen, so Konnemann gegenüber Reuters. Laut Statistischem Bundesamt haben letztes Jahr fast 32% der Beschäftigten in Teilzeit gearbeitet, bei den Frauen rund 50%. Gerade bei ihnen sieht der Wirtschaftswissenschaftler Marcel Fratscher in der ARD Potenzial für mehr Vollzeit.
2: Wenn wir bessere Kinder- und Schulbetreuung hätten, wenn wir steuerlich die Fehlanreize wegnehmen würden, also Reform vom Ehegattensplitting, aber auch eine Reform der Einkommensteuer, und wenn die Diskriminierung von Frauen im Arbeitsmarkt abgebaut wird.
1: In Deutschland sollen mehr Wohnungen gebaut werden und das schneller. Die Bundesregierung hat neue Regelungen auf den Weg gebracht. Ein wesentlicher Punkt: In Zukunft soll der Wohnungsbau in Gebieten, in denen die Nachfrage besonders hoch ist, Vorrang vor dem Umwelt- und Denkmalschutz bekommen. Dem Ebola-Patienten in der Berliner Charité geht es besser. Die Laborwerte des US-Amerikaners sind fast wieder normal, heißt es von der Klinik. Der Mann arbeitet als Arzt und hatte sich in der Demokratischen Republik Kongo mit dem Virus infiziert. Wann er die Sonderisolierstation der Charité verlassen kann, ist nicht bekannt. Klinikchef Hajo Krömer sagt:
3: Es ist, glaube ich, in Deutschland gerade in der heutigen Zeit sehr wichtig, solche Einrichtungen zu haben. Wir müssen vielleicht auch jenseits dieser Einrichtungen Systeme bauen, mit denen wir in der Situation von etwas größeren Zwischenfällen in der Lage sind, systemisch zu reagieren und dafür Sorge zu tragen, dass unser Gesundheitssystem auch unter äußerem Druck funktioniert. Da hat Deutschland noch erheblichen Nachholbedarf.
1: Die Unterschiede zwischen Frauen und Männern in der Medizin mehr beachten, das fordert Gesundheitsministerin Waken zum Tag der Frauengesundheit. Das Thema wurde zu lange ignoriert, so Waken in den Funke-Zeitungen. Das ändere sich langsam, eine spürbare Veränderung werde aber noch dauern. YouTube verschärft seine Spielregeln für KI. Videos, die mit künstlicher Intelligenz gemacht wurden, sollen künftig automatisch als solche gekennzeichnet werden. Die Plattform will sich nicht mehr nur darauf verlassen, dass die Ersteller das von